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1: Wir starten mit der A6 Pilsen Richtung Nürnberg. Die ist wegen Bergungsarbeiten gesperrt. Zwischen Alfeld und Altdorf-Leinburg. Ihr werdet hier umgeleitet über die U26. Dann schauen wir auf die Gegenrichtung A6 Nürnberg Richtung Pilsen. Hier ein Unfall. Passiert zwischen dem Kreuz Nürnberg Süd und Nürnberg Langwasser. Und die A92 haben wir noch Deggendorf Richtung München. Bitte aufpassen zwischen Unterschleißheim und Oberschleißheim. Da liegt ein totes Tier auf der Fahrbahn.
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1: Ruhiges Sommerwetter den ganzen Tag, auch viel Sonne bei um die 30 Grad. Morgen bleibt's trocken, ein paar Wolken ziehen durch, montags wieder sonnesatt.
0: Es ist 2:30. 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
2: Ich bin Hendrik Daum. Das Krankenkassensparpaket der Bundesregierung kann in Kraft treten. Nach dem Bundestag hat es auch den Bundesrat passiert. Thomas Brockt mit den Einzelheiten.
3: Mit Schmerzen, sagt Bayerns Ministerpräsident Söder, aber es bremse die Kostenentwicklung und sorge für stabile Beiträge. Geplant ist, dass Praxen, Kliniken, Apotheken und auch die Pharmabranche weniger Geld ausgeben. Gleichzeitig müssen aber auch die gesetzlich Versicherten mit mehr Zuzahlungen und weniger Leistungen rechnen. Das Paket sorgt seit Wochen für Proteste. Hausärzte etwa sprechen von wahllosen Kürzungen und warnen vor längeren Wartezeiten.
2: Der US-IT-Konzern Apple hat eine Klage gegen den ChatGPT-Hersteller OpenAI eingereicht. Apple wirft dem Konkurrenten vor, Firmengeheimnisse gestohlen zu haben. Konkret geht es um zwei ehemalige Apple-Mitarbeiter, die inzwischen für OpenAI tätig sind. OpenAI entwickelt derzeit ein Gerät, das speziell darauf ausgerichtet sein soll, künstliche Intelligenz zu nutzen. Das waren die Nachrichten um 3:30.
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2: Wir starten mit der A6 Pilsen Richtung Nürnberg. Die ist wegen Bergungsarbeiten gesperrt. Zwischen Alfeld und Altdorf-Leinburg. Ihr werdet hier umgeleitet über die U26. Dann schauen wir auf die Gegenrichtung A6 Nürnberg Richtung Pilsen. Hier ein Unfall. Passiert zwischen dem Kreuz Nürnberg Süd und Nürnberg Langwasser. Und die A92 haben wir noch Deggendorf Richtung München. Bitte aufpassen zwischen Unterschleißheim und Oberschleißheim. Da liegt ein totes Tier auf der Fahrbahn.
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1: Ruhig und trocken bleibt's, den ganzen Tag wieder viel Sonne und bis zu 30 Grad. Morgen ein paar Wolken, aber freundlich. Am Montag dann Sonne pur bei 31 Grad.
0: Es ist 3 Uhr. 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
2: Ich bin Hendrik Daum. Die Gesundheitsreform der schwarz-roten Koalition ist beschlossen. Bundestag und Bundesrat haben grünes Licht für das Sparpaket gegeben. Damit sollen die Krankenkassenbeiträge möglichst stabil bleiben. Für gesetzlich Versicherte bedeutet das höhere Zuzahlungen und Einschnitte bei einzelnen Leistungen. So Tassovali mit den Einzelheiten.
3: Die Reaktionen fallen entsprechend heftig aus. Ärzteverbände sprechen von wahllosen Kürzungen und warnen vor längeren Wartezeiten in den Praxen. Die Opposition befürchtet unter anderem finanzielle Probleme für Krankenhäuser. Künftig sollen unter anderem die kostenlose Mitversicherung von Ehepartnern eingeschränkt und homöopathische Leistungen auf Kassenkosten gestrichen werden.
2: Die Abholzung des Regenwalds im brasilianischen Amazonasgebiet hat in der ersten Jahreshälfte offenbar den niedrigsten Stand seit Beginn der Aufzeichnungen im Jahr 2016 erreicht. Der linksgerichtete brasilianische Präsident Lula hatte in Aussicht gestellt, die illegale Abholzung des Amazonaswalds bis 2030 komplett zu stoppen. Der Amazonas gilt als grüne Lunge des Planeten. Die deutschen Autobauer kämpfen weiter mit sinkenden Verkaufszahlen. Im zweiten Quartal haben sowohl Volkswagen als auch BMW ein Minus beim Absatz verzeichnet. Hauptgrund ist der deutliche Einbruch auf dem chinesischen Markt und der ist deutlich größer als die Zuwächse in Europa und Nordamerika. Großeinsatz am Chiemsee. Rettungskräfte haben rund 200 Fahrgäste von einem Dampfer in Sicherheit gebracht. Rauch im Maschinenraum hatte die Evakuierungsaktion ausgelöst. Das Schiff legte sofort am Dampfersteg in Seonsebruck an. Verletzt wurde niemand. Nach bisherigen Erkenntnissen war ein Stromaggregat defekt. Bei der Fußball-WM steht nach Frankreich jetzt auch Spanien im Halbfinale. Die Spanier taten sich im Viertelfinale gegen Belgien zwar schwerer als gedacht, konnten sich aber schlussendlich mit 2:1 durchsetzen. Der Siegtreffer gelang erst kurz vor Schluss. Damit treffen am kommenden Dienstag im ersten Halbfinale Spanien und Frankreich aufeinander. Und Deutschlands Tennisprofi Nummer 1 Alexander Zverev steht zum ersten Mal im Finale von Wimbledon. Dort trifft der Weltranglisten-Dritte morgen auf den Weltranglisten-Ersten und Titelverteidiger Jannik Sinner aus Italien.
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2: Die A6 Pilsen Richtung Nürnberg bleibt gesperrt zwischen Altfeld und Altdorf-Leinburg. Hier laufen Bergungsarbeiten. Ihr werdet umgeleitet über die U26. Dann haben wir die A3 Passau Richtung Nürnberg. Hier gab es einen Unfall zwischen dem Kreuz Deggendorf und Schwarzach. Und Unfall auch auf der A6 Nürnberg Richtung Pilsen zwischen dem Kreuz Nürnberg Süd und Nürnberg Langwasser.

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1: Ruhiges Sommerwetter den ganzen Tag, auch viel Sonne bei um die 30 Grad. Morgen bleibt's trocken, ein paar Wolken ziehen durch, montags wieder Sonne satt.
0: Es ist 3:30. 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
2: Ich bin Hendrik Daum. Die Gesundheitsreform der schwarz-roten Koalition ist beschlossen. Bundestag und Bundesrat haben grünes Licht für das Sparpaket gegeben. Damit sollen die Krankenkassenbeiträge möglichst stabil bleiben. Für gesetzlich Versicherte bedeutet das höhere Zuzahlungen und Einschnitte bei einzelnen Leistungen. So Tassovali mit den Einzelheiten.
3: Die Reaktionen fallen entsprechend heftig aus. Ärzteverbände sprechen von wahllosen Kürzungen und warnen vor längeren Wartezeiten in den Praxen. Die Opposition befürchtet unter anderem finanzielle Probleme für Krankenhäuser. Künftig sollen unter anderem die kostenlose Mitversicherung von Ehepartnern eingeschränkt und homöopathische Leistungen auf Kassenkosten gestrichen werden.
2: Die Abholzung des Regenwalds im brasilianischen Amazonasgebiet hat in der ersten Jahreshälfte offenbar den niedrigsten Stand seit Beginn der Aufzeichnungen im Jahr 2016 erreicht. Der linksgerichtete brasilianische Präsident Lula hatte in Aussicht gestellt, die illegale Abholzung des Amazonaswalds bis 2030 komplett zu stoppen. Der Amazonas gilt als grüne Lunge des Planeten. Das waren die Nachrichten um 3:30.
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2: Die A6 Pilsen Richtung Nürnberg bleibt gesperrt zwischen Altfeld und Altdorf-Leinburg. Hier laufen Bergungsarbeiten, ihr werdet umgeleitet über die U26. Dann haben wir die A3 Passau Richtung Nürnberg. Hier gab es einen Unfall zwischen dem Kreuz Deggendorf und Schwarzach. Und Unfall auch auf der A6 Nürnberg Richtung Pilsen zwischen dem Kreuz Nürnberg Süd und Nürnberg Langwasser.
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1: Ruhig und trocken bleibt, den ganzen Tag wieder viel Sonne und bis zu 30 Grad. Morgen ein paar Wolken, aber freundlich. Am Montag dann Sonne pur bei 31 Grad.
0: Es ist 4 Uhr. 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
2: Ich bin Hendrik Daum. Die Kommunen kritisieren das neue Sparpaket im Gesundheitswesen scharf. Der Präsident des Deutschen Landkreistags Brötel sagte den Funke-Zeitungen, dass Krankenhäuser ab 2027 zusätzliche Belastungen bekommen, obwohl Landkreise und Städte schon jetzt Milliarden zahlen, um Kliniken vor der Insolvenz zu retten. Auch im Rettungsdienst drohen Finanzlücken und eine schlechtere Versorgung. Trotz Kritik haben Bundestag und Bundesrat das Sparpaket der schwarz-roten Koalition gebilligt. Es soll die gesetzlichen Krankenkassen ab 2027 entlasten und weitere Beitragserhöhungen verhindern. Viele Firmen in Deutschland sind nicht mehr bereit, hierzulande zu investieren. Laut einer Konjunkturumfrage des Instituts der deutschen Wirtschaft verzichtet jedes fünfte Unternehmen vollständig auf Investitionen. Die meisten gaben an, dass vor allem Regulierung, hohe Arbeitskosten, hohe Steuern und hohe Energiekosten sie daran hindern, zu investieren. Flughäfen können in Zukunft eine komplett digitale Abfertigung anbieten, damit Passagiere schneller zum Gate kommen. Bundestag und Bundesrat haben ein entsprechendes Gesetz verabschiedet. Per Gesichtserkennung kann man in Zukunft einchecken, Gepäck aufgeben und boarden, ohne Dokumente vorzeigen zu müssen. Gut 3 Stunden hat es gedauert, bis ein großes Aufgebot der Feuerwehr in der Nacht einen Waldbrand in Nürnberg unter Kontrolle gebracht hat. Allerdings, so ein Polizeisprecher, seien auch jetzt noch Einsatzkräfte vor Ort, um Glutnester zu finden und zu löschen. Gebrannt habe eine Fläche von etwa 3000 Quadratmeter nahe dem Messegelände. Wegen der starken Rauchentwicklung seien ein Campingplatz und ein Open-Air-Konzert vorsorglich geräumt worden. Verletzt wurde nach bisherigem Kenntnisstand niemand. Die Brandursache ist noch unklar. Generell ist momentan die Waldbrandgefahr in Franken wegen der Trockenheit sehr groß. Spanien steht im Halbfinale der Fußball-WM und trifft dort auf Frankreich. Die Spanier gewannen das Viertelfinale gegen Belgien mit 2:1. Mikel Merino erzielte kurz vor Schluss in der 88. Minute das Siegtor. David Riemer berichtet.
3: Schon im Achtelfinale gegen Portugal hatte der eingewechselte Merino das entscheidende Tor erzielt. Auch diesmal ist er wieder der Matchwinner, keine 120 Sekunden nach seiner Einwechslung. Am Dienstag geht's gegen Frankreich. Spanien mit der besten Defensive des Turniers bekommt es mit der besten Offensive zu tun. Keine Frage, die beiden bisher besten Teams der WM treffen dann aufeinander.
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2: Wir starten mit der A3 Passau Richtung Nürnberg. Die ist gerade eben gesperrt worden zwischen dem Kreuz Deggendorf und Schwarzach. Hier brennt nach einem Unfall ein LKW. Und dann haben wir noch die A8 Stuttgart Richtung München. Hier laufen Reinigungsarbeiten zwischen dem Kreuz Ulm-Elchingen und Leipheim.
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0: Das Niederbayern-Wetter.
1: Ruhiges Sommerwetter den ganzen Tag, auch viel Sonne bei um die 30 Grad. Morgen bleibt's trocken, ein paar Wolken ziehen durch, montags wieder sonnesatt.
0: Es ist 4:30. 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
2: Ich bin Hendrik Daum. Die Kommunen kritisieren das neue Sparpaket im Gesundheitswesen scharf. Der Präsident des Deutschen Landkreistags Brötel sagte den Funke-Zeitungen, dass Krankenhäuser ab 2027 zusätzliche Belastungen bekommen, obwohl Landkreise und Städte schon jetzt Milliarden zahlen, um Kliniken vor der Insolvenz zu retten. Auch im Rettungsdienst drohen Finanzlücken und eine schlechtere Versorgung. Trotz Kritik haben Bundestag und Bundesrat das Sparpaket der schwarz-roten Koalition gebilligt. Es soll die gesetzlichen Krankenkassen ab 2027 entlasten und weitere Beitragserhöhungen verhindern. Viele Firmen in Deutschland sind nicht mehr bereit, hierzulande zu investieren. Laut einer Konjunkturumfrage des Instituts der Deutschen Wirtschaft verzichtet jedes fünfte Unternehmen vollständig auf Investitionen. Die meisten gaben an, dass vor allem Regulierung, hohe Arbeitskosten, hohe Steuern und hohe Energiekosten sie daran hindern, zu investieren. Das waren die Nachrichten um 4:30.
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2: Wir starten mit der A3 Passau Richtung Nürnberg. Die ist gerade eben gesperrt worden zwischen dem Kreuz Deggendorf und Schwarzach. Hier brennt nach einem Unfall ein LKW. Und dann haben wir noch die A8 Stuttgart Richtung München. Hier laufen Reinigungsarbeiten zwischen dem Kreuz Ulm-Elchingen und Leipheim.
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1: Ich bin Hendrik Daum, einen schönen guten Morgen. In einem Supermarkt in Berlin-Marienfelde läuft nach Angaben der Polizei eine Geiselnahme. Ein Mann hat seit etwa 22 Uhr eine Frau in seiner Gewalt. Die Polizei ist mit einem Großaufgebot vor Ort. Nach Angaben eines Polizeisprechers haben die Beamten Kontakt zu dem Geiselnehmer. Zu möglichen Hintergründen der Tat gibt es derzeit keine Informationen. Die Gesundheitsreform der schwarz-roten Koalition ist beschlossen. Bundestag und Bundesrat haben grünes Licht für das Sparpaket gegeben. Damit sollen die Krankenkassenbeiträge möglichst stabil bleiben. Für gesetzlich Versicherte bedeutet das höhere Zuzahlungen und Einschnitte bei einzelnen Leistungen. Zoe Tassovali mit den Einzelheiten.
2: Die Reaktionen fallen entsprechend heftig aus. Ärzteverbände sprechen von wahllosen Kürzungen und warnen vor längeren Wartezeiten in den Praxen. Die Opposition befürchtet unter anderem finanzielle Probleme für Krankenhäuser. Künftig sollen unter anderem die kostenlose Mitversicherung von Ehepartnern eingeschränkt und homöopathische Leistungen auf Kassenkosten gestrichen werden.
1: Die USA fordern vom Iran offenbar noch heute eine Erklärung zur Straße von Hormuz. Das berichten US-Medien und berufen sich auf Regierungsbeamte in Washington. Danach soll der Iran heute ein Bekenntnis ablegen, dass die Schifffahrtsstraße künftig frei und sicher zu durchfahren sein wird. Großeinsatz am Chiemsee. Rettungskräfte haben rund 200 Fahrgäste von einem Dampfer in Sicherheit gebracht. Rauch im Maschinenraum hatte die Evakuierungsaktion ausgelöst. Das Schiff legte sofort am Dampfersteg in Seonsebruck an. Verletzt wurde niemand. Nach bisherigen Erkenntnissen war ein Stromaggregat defekt. Bei der Fußball-WM steht nach Frankreich jetzt auch Spanien im Halbfinale. Die Spanier taten sich im Viertelfinale gegen Belgien zwar schwerer als gedacht, konnten sich aber schlussendlich mit 2:1 durchsetzen. Der Siegtreffer gelang erst kurz vor Schluss. Damit treffen am kommenden Dienstag im ersten Halbfinale Spanien und Frankreich aufeinander. Und Deutschlands Tennisprofi Nummer 1 Alexander Zverev steht zum ersten Mal im Finale von Wimbledon. Dort trifft der Weltranglisten-Dritte morgen auf den Weltranglisten-Ersten und Titelverteidiger Jannik Sinner aus Italien.
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1: Zwei Meldungen haben wir. Einmal die A3 Passau Richtung Nürnberg. Die bleibt gesperrt nach einem LKW-Unfall zwischen dem Kreuz Deggendorf und Schwarzach. Es gibt hier eine Umleitung für euch. Und die A7 Füssenreuth Richtung Ulm. Bitte aufpassen zwischen Betziger und Kempten. Da liegt ein totes Tier auf der Fahrbahn.
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1: Ruhiges Sommerwetter den ganzen Tag. Auch viel Sonne bei um die 30 Grad. Morgen bleibt's trocken, ein paar Wolken ziehen durch. Montags wieder sonnesatt.
0: Es ist 5:30. 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
2: Ich bin Hendrik Daum. Einen schönen guten Morgen. In einem Supermarkt in Berlin-Marienfelde läuft nach Angaben der Polizei eine Geiselnahme. Ein Mann hat seit etwa 22 Uhr eine Frau in seiner Gewalt. Die Polizei ist mit einem Großaufgebot vor Ort. Nach Angaben eines Polizeisprechers haben die Beamten Kontakt zu dem Geiselnehmer. Zu möglichen Hintergründen der Tat gibt es derzeit keine Informationen. Die Gesundheitsreform der schwarz-roten Koalition ist beschlossen. Bundestag und Bundesrat haben grünes Licht für das Sparpaket gegeben. Damit sollen die Krankenkassenbeiträge möglichst stabil bleiben. Für gesetzlich Versicherte bedeutet das höhere Zuzahlungen und Einschnitte bei einzelnen Leistungen. Zoe Tassovali mit den Einzelheiten.
3: Die Reaktionen fallen entsprechend heftig aus. Ärzteverbände sprechen von wahllosen Kürzungen und warnen vor längeren Wartezeiten in den Praxen. Die Opposition befürchtet unter anderem finanzielle Probleme für Krankenhäuser. Künftig sollen unter anderem die kostenlose Mitversicherung von Ehepartnern eingeschränkt und homöopathische Leistungen auf Kassenkosten gestrichen werden.
2: Das waren die Nachrichten um 5:30.
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2: Zwei Meldungen haben wir. Einmal die A3 Passau Richtung Nürnberg. Die bleibt gesperrt nach einem LKW-Unfall zwischen dem Kreuz Deggendorf und Schwarzach. Es gibt hier eine Umleitung für euch. Und die A7 Füssenreuth Richtung Ulm. Bitte aufpassen zwischen Betziger und Kempten. Da liegt ein totes Tier auf der Fahrbahn.
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0: Es ist 6 Uhr. 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
1: Ich bin Moritz Einzel. Guten Morgen. Großeinsatz der Polizei nach wie vor in Berlin-Marienfelde. In einem Supermarkt dort läuft seit etwa 22 Uhr eine Geiselnahme. Ein Mann hat eine Frau in seiner Gewalt. Nach Angaben eines Polizeisprechers haben die Beamten Kontakt zu dem Geiselnehmer. Zu möglichen Hintergründen der Tat gibt es derzeit keine Informationen. Gut 3 Stunden hat es gedauert, bis ein Großaufgebot der Feuerwehr in der Nacht einen Waldbrand in Nürnberg unter Kontrolle gebracht hat. Gebrannt hat eine Fläche von etwa 3000 Quadratmetern nahe dem Messegelände. Wegen der starken Rauchentwicklung wurden ein Campingplatz und ein Open-Air-Konzert vorsorglich geräumt. Verletzt wurde niemand. Die Brandursache ist noch unklar. Die Kommunen kritisieren das neue Sparpaket im Gesundheitswesen scharf. Der Präsident des Deutschen Landkreistags Brötel sagte den Funke-Medien, dass Krankenhäuser ab 2027 zusätzliche Belastungen bekommen würden, obwohl Landkreise und Städte schon jetzt Milliarden zahlen, um Kliniken vor der Insolvenz zu retten. Auch im Rettungsdienst drohen Finanzlücken und eine schlechtere Versorgung. Das Sparpaket der schwarz-roten Koalition soll die gesetzlichen Krankenkassen ab 2027 entlasten und weitere Beitragserhöhungen verhindern. Viele Firmen in Deutschland sind nicht mehr bereit, hierzulande zu investieren. Laut einer Konjunkturumfrage des Instituts der deutschen Wirtschaft verzichtet jedes 5. Unternehmen vollständig auf Investitionen. Die meisten geben an, dass vor allem Regulierung, hohe Arbeitskosten, hohe Steuern und hohe Energiekosten sie daran hindern, zu investieren. Spanien steht im Halbfinale der Fußball-WM und trifft dort auf Frankreich. Die Spanier gewannen das Viertelfinale gegen Belgien mit 2:1. Mikel Merino erzielte kurz vor Schluss in der 88. Minute das Siegtor. David Riemer berichtet.
2: Schon im Achtelfinale gegen Portugal hatte der eingewechselte Merino das entscheidende Tor erzielt. Auch diesmal ist er wieder der Matchwinner, keine 120 Sekunden nach seiner Einwechslung. Am Dienstag geht's gegen Frankreich. Spanien mit der besten Defensive des Turniers bekommt es mit der besten Offensive zu tun. Keine Frage, die beiden bisher besten Teams der WM treffen dann aufeinander.
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1: Die A3 Passau Richtung Nürnberg ist zwischen dem Kreuz Deggendorf und Schwarzach nach einem Unfall gesperrt. Da brennt ein LKW, aktuell 3 Kilometer Stau und 18 Minuten Zeitverlust. Und Vorsicht auf der A8 Salzburg-München in beiden Richtungen. Zwischen Rosenheim-West und Bad Aibling sind Personen auf der Fahrbahn.

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1: Ruhiges Sommerwetter den ganzen Tag. Auch viel Sonne bei um die 30 Grad. Morgen bleibt's trocken, ein paar Wolken ziehen durch. Montags wieder Sonne satt.
0: Es ist 6:30. 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
2: Ich bin Moritz Einzel. Guten Morgen. Großeinsatz der Polizei nach wie vor in Berlin-Marienfelde in einem Supermarkt. Dort läuft seit etwa 22 Uhr eine Geiselnahme. Ein Mann hat eine Frau in seiner Gewalt. Nach Angaben eines Polizeisprechers haben die Beamten Kontakt zu dem Geiselnehmer. Zu möglichen Hintergründen der Tat gibt es derzeit keine Informationen. Die Kommunen kritisieren das neue Sparpaket im Gesundheitswesen scharf. Der Präsident des Deutschen Landkreistags Brötel sagte den Funke-Medien, dass Krankenhäuser ab 2027 zusätzliche Belastungen bekommen würden, obwohl Landkreise und Städte schon jetzt Milliarden zahlen, um Kliniken vor der Insolvenz zu retten. Auch im Rettungsdienst drohen Finanzlücken und eine schlechtere Versorgung. Das Sparpaket der schwarz-roten Koalition soll die gesetzlichen Krankenkassen ab 2027 entlasten und weitere Beitragserhöhungen verhindern. Das waren die Nachrichten um 6:30.
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2: Die A3 Passau Richtung Nürnberg ist zwischen dem Kreuz Deggendorf und Schwarzach nach einem Unfall gesperrt. Da brennt ein LKW, aktuell 3 Kilometer Stau und 18 Minuten Zeitverlust. Und Vorsicht auf der A8 Salzburg-München in beiden Richtungen. Zwischen Rosenheim West und Bad Aibling sind Personen auf der Fahrbahn.
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1: Ruhig und trocken bleibt's, den ganzen Tag wieder viel Sonne und bis zu 30 Grad. Morgen ein paar Wolken, aber freundlich. Am Montag dann Sonne pur bei 31 Grad.
0: Es ist 7 Uhr. 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
2: Ich bin Moritz Einzel. Guten Morgen. Bei der Fußball-WM hat auch Europameister Spanien das Halbfinale erreicht. Das Team setzte sich in Inglewood bei Los Angeles gegen Belgien mit 2:1 durch. Den Siegtreffer erzielte Mikel Merino kurz vor Spielende. Im Halbfinale treffen die Spanier nun auf Frankreich. Heute am späten Abend ab 23 Uhr spielt im nächsten WM-Viertelfinale Norwegen gegen England. Und um 3 Uhr in der kommenden Nacht trifft Argentinien auf die Schweiz. Verlorene Pakete, verspätete Briefe oder beschädigte Sendungen. Bei der Bundesnetzagentur sind im ersten Halbjahr mehr als 35.700 Beschwerden über Post- und Paketdienste eingegangen. Die meisten davon richten sich gegen den Marktführer DHL. Zoe Tassovali berichtet.
3: Wenn das Paket einfach nicht ankommt oder der wichtige Brief spurlos verschwindet, ärgern sich viele sehr schnell. Aber genau solche Fälle landen inzwischen deutlich häufiger bei der Bundesnetzagentur. Die Deutsche Post hält die höheren Beschwerdezahlen allerdings für wenig aussagekräftig. Grund sei vor allem das neue, deutlich einfachere Meldesystem.
2: Nach einem großen Waldbrand nahe der Nürnberger Messe ermittelt die Kriminalpolizei zur Brandursache. Das hat ein Sprecher gesagt. In der Nähe des Max-Morlock-Stadions waren am Abend Flammen ausgebrochen. Rund 300 Kräfte von Feuerwehr, Polizei und Rettungsdienst in Nürnberg waren im Einsatz. Ein Campingplatz und ein Open-Air-Konzert wurden vorsorglich geräumt. Verletzt wurde niemand. Nach gut 3 Stunden war die Lage unter Kontrolle. Rund 2,5 Wochen nach den Erdbeben in Venezuela hat die offizielle Zahl der Todesopfer die 4.000er-Marke überschritten. 4.118 Menschen seien bei der Katastrophe ums Leben gekommen, hat der Präsident der Nationalversammlung Rodriguez auf der Plattform X mitgeteilt. Rund 18.000 Menschen seien durch die Beben vom 24. Juni obdachlos geworden. Belgien will ab Mai des kommenden Jahres eine Pkw-Maut einführen. Darauf haben sich nach Angaben der belgischen Nachrichtenagentur Belga die drei belgischen Regionen Flandern, Wallonien und Brüssel geeinigt. Der Preis für eine Jahresvignette richtet sich nach Fahrzeugmodell und Schadstoffausstoß von 90 Euro für Elektroautos bis zu 125 Euro für alte Verbrenner.
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2: Die A3 Passau Richtung Nürnberg ist zwischen dem Kreuz Deggendorf und Schwarzach nach einem Unfall gesperrt. Eine Umleitung ist eingerichtet. A8 Stuttgart Richtung München zwischen Adelzhausen und Odelzhausen liegen Reifenteile auf der Fahrbahn. A8 Salzburg Richtung München zwischen Bad Aibling und Irschenberg ein Plastikteil auf der Fahrbahn. Und Vorsicht auf der B11 Mittenwald Wolfratshausen zwischen Königsdorf und Geretsried mehrere Rinder auf der Fahrbahn.

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1: Ruhiges Sommerwetter den ganzen Tag, auch viel Sonne bei um die 30 Grad. Morgen bleibt's trocken, ein paar Wolken ziehen durch, montags wieder sonnesatt.
0: Es ist 7:30. 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
2: Ich bin Moritz Einzel. Guten Morgen. Bei der Fußball-WM hat auch Europameister Spanien das Halbfinale erreicht. Das Team setzte sich in Inglewood bei Los Angeles gegen Belgien mit 2:1 durch. Den Siegtreffer erzielte Mikel Merino kurz vor Spielende. Im Halbfinale treffen die Spanier nun auf Frankreich. Heute am späten Abend ab 23 Uhr spielt im nächsten WM-Viertelfinale Norwegen gegen England. Und um 3 Uhr in der kommenden Nacht trifft Argentinien auf die Schweiz. Verlorene Pakete, verspätete Briefe oder beschädigte Sendungen. Bei der Bundesnetzagentur sind im ersten Halbjahr mehr als 35.700 Beschwerden über Post- und Paketdienste eingegangen. Die meisten davon richten sich gegen den Marktführer DHL. Zoe Tassovali berichtet.
3: Wenn das Paket einfach nicht ankommt oder der wichtige Brief spurlos verschwindet, ärgern sich viele sehr schnell. Aber genau solche Fälle landen inzwischen deutlich häufiger bei der Bundesnetzagentur. Die Deutsche Post hält die höheren Beschwerdezahlen allerdings für wenig aussagekräftig. Grund sei vor allem das neue, deutlich einfachere Meldesystem.
2: Das waren die Nachrichten um 6:30.
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2: Die A3 Passau Richtung Nürnberg ist zwischen dem Kreuz Deggendorf und Schwarzach nach einem Unfall gesperrt. Eine Umleitung ist eingerichtet. A8 Stuttgart Richtung München zwischen Adelzhausen und Odelzhausen liegen Reifenteile auf der Fahrbahn. A8 Salzburg Richtung München zwischen Bad Aibling und Irschenberg ein Plastikteil auf der Fahrbahn. Und Vorsicht auf der B11 Mittenwald-Wolfratshausen zwischen Königsdorf und Geretsried, mehrere Rinder auf der Fahrbahn.
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1: Ruhig und trocken bleibt's, den ganzen Tag wieder viel Sonne und bis zu 30 Grad. Morgen ein paar Wolken, aber freundlich. Am Montag dann Sonne pur bei 31 Grad.
0: Es ist 8 Uhr. 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
2: Ich bin Moritz Einzel. Guten Morgen.

0: Bayern ist die Waldbrandgefahr aktuell besonders hoch. Einen größeren Brand hat es ab dem späten Abend in der Nähe der Nürnberger Messe gegeben. Ein Campingplatz und ein Open-Air-Konzert mussten vorsorglich geräumt werden. Nach etwa 3 Stunden hatte die Feuerwehr den Brand unter Kontrolle. Verletzt wurde niemand. Die Kriminalpolizei ermittelt nun zur Brandursache. Hamburgs Bürgermeister Tschentscher hat das vom Bundestag beschlossene Sparpaket für die gesetzliche Krankenversicherung als Fehlleistung der Bundesregierung bezeichnet. Der SPD-Politiker bedauerte, dass das Gesetz nicht in den Vermittlungsausschuss von Bundestag und Bundesrat gegangen ist. Tschentscher kritisiert, dass versicherungsfremde Leistungen allein den Beitragszahlern aufgebürdet würden. In Deutschland sind viele Firmen nicht bereit zu investieren. Laut einer Konjunkturumfrage des Instituts der deutschen Wirtschaft verzichtet jedes 5. Unternehmen vollständig auf Investitionen. Die Umfrage liegt der Welt am Sonntag vor. Die meisten gaben an, dass vor allem hohe Arbeitskosten, Regulierung, hohe Steuern und hohe Energiekosten sie daran hindern zu investieren. Spanien steht bei der Fußball-WM im Halbfinale. Das Team hat am Abend im Viertelfinale Belgien mit 2:1 besiegt und trifft jetzt am Dienstag auf Frankreich. Das Siegtor für Spanien erzielte Mikel Merino kurz vor Schluss. Heute am späten Abend um 23 Uhr trifft im nächsten WM-Viertelfinale Norwegen auf England und ab 3 Uhr nachts spielt Argentinien gegen die Schweiz.
1: Soweit die Nachrichten. Wir schauen noch weiter auf die Straßen und haben da eine größere Meldung von der A3. Die ist gerade Richtung Nürnberg zwischen dem Kreuz Deckendorf und Schwarzach nach einem Unfall gesperrt. Da laufen Bergungsarbeiten. Die Umleitung für euch wäre die U20. Umfahrt hier bitte weiträumig. Und ein Blitzer, der steht gerade in Straubing in der Ittlinger Straße. Vielen Dank, Mario. Wenn ihr noch was habt, dann meldet euch mit einer WhatsApp an die 0800 14 15 800. Gute Fahrt.
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1: Schönen guten Morgen. Auf dem Weg zum Bäcker gleich unser Tageshit. Und wie immer jede Menge Musik. Robin Schulz und Rita Ora, I'll be there. Und Bruce Springsteen hat 80er Sound dabei, Born in the USA. Nelly Furtado zusammen mit Ray Gavi jetzt, All Good Things.

mit dem Boss durchs Wochenende, Bruce Springsteen im Musikmix deines Lebens, Born in the USA. Guten Morgen am Samstag, der 11. Juli. Passend zum Wochenende, heute der offizielle Mojito-Tag. Ach, das schreit so nach einem Abend auf der Terrasse oder im Biergarten, ne? Oder bei einem schönen Sommerkonzert. Vincent Weiss spielt heute im Jahnstadion in Regensburg. Wenn ihr dabei seid, viel Spaß. In Feierlaune waren heute vor 5 Jahren die Italiener. Die werden damals bei der wegen Corona verschobenen EM Europameister. Im Finale gewinnt Italien das Elfmeterschießen gegen England. Heute vor 5 Jahren macht sich die Menschheit mal wieder auf ins All. Der erste Flug ins All mit Touristen. Ticketpreis damals $215.000 pro Person. Und da soll sich noch einer über die Ticketpreise aktuell beschweren. Hoch hinaus ging es vor 155 Jahren auch in der Schweiz. Da wird die erste Seilbahn Europas in Betrieb genommen. In Rigi war das. Das Herrchen von Kommissar Rex hat heute Geburtstag. Schauspieler Tobias Moretti wird 67 und Sängerin Susanne Vega ebenfalls. Unser Tageshit heute kommt schwer sommerlich daher. Vor 27 Jahren auf Platz 1 der Charts. Ricky Martin mit Living La Vida Loca.

0: Servus am Samstag mit Robin Schulz, Rita Ora und Thiago PCK. I'll be there. Jörg und Alex, unsere beiden Muntermacher, sind wahrscheinlich gerade am Frühstücken, schön an Entspannen. Ja, nach so einer harten Woche Frühschicht braucht man auch mal eine kleine Auszeit. Am Montag ab 5 sind sie wieder am Start.
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0: Halb ist, Zeit für die News. Alles Wichtige vom Tag haben wir euch zusammengefasst. Und das Wetter? Viel Sonne gibt's, 25 bis 30 Grad in der Spitze. Morgen bleibt's weiter ruhig mit ein paar Wolken. Am Montag weiter Badewetter, Sonne satt und bis zu 31 Grad.
1: Es ist 8:30. 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
2: Ich bin Moritz Einzel. Guten Morgen. In einem Supermarkt im Süden Berlins hält ein Mann seit dem späten Abend eine Frau als Geisel. Kurz nach 22 Uhr hatte der Täter die Frau in dem Rewe-Markt im Stadtteil Marienfelde in seine Gewalt gebracht und bedroht. Die Einsatzkräfte sind mit einem Großaufgebot vor Ort. Tine Klimach berichtet.
3: Die Einsatzkräfte stehen im Kontakt zu dem Mann. Über die Hintergründe der Tat war zunächst nichts bekannt. Der Supermarkt ist großräumig abgesperrt. Das SEK ist vor dem Gebäude positioniert. Am frühen Morgen stellten die Beamten eine Leiter ans Gebäude und verschafften sich einen Blick in den Markt, wie ein dpa-Reporter beobachtete. Hinter der Absperrung mit Blick auf den Markt harrten einige Angestellte des Supermarkts aus. Sie befanden sich zum Zeitpunkt des Vorfalls im Laden.
2: Hamburgs Bürgermeister Tschentscher hat das vom Bundestag beschlossene Sparpaket für die gesetzliche Krankenversicherung als Fehlleistung der Bundesregierung bezeichnet. Der SPD-Politiker bedauerte, dass das Gesetz nicht in den Vermittlungsausschuss von Bundestag und Bundesrat gegangen ist. Tschentscher kritisiert, dass versicherungsfremde Leistungen allein den Beitragszahlern aufgebürdet würden. Das waren die Nachrichten um 8:30.
0: Jetzt geht's noch weiter auf die Straßen. Da haben wir eine Meldung für euch von der A3. Die ist gerade Richtung Nürnberg zwischen dem Kreuz Deckendorf und Schwarzach wegen eines Unfalls gesperrt. Momentan laufen noch die Bergungsarbeiten. Bitte umfahrt hier weiträumig. Wir haben sogar eine Umleitung für euch. Das wäre die U20. Geblitzt wird in Straubing in der Ittlinger Straße. Vielen Dank, Mario. Wenn ihr noch was habt, schickt uns eine WhatsApp. 0800 14 15 800. Gute Fahrt.
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0: Austies Electrified, gleich 8:45. Zeit für uns, um mal nachzuschauen, was dieses Wochenende in der Region so los ist.
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0: Dirndl und Lederhose brauchen wir in Bogen. Die Rautenstadt ist in die Volksfestsaison gestartet. Festwirt Horst Heppenheimer weiß, was alles los ist.
2: Unsere Highlights sind natürlich der Festauftrag. Samstagabend ist Tag der Jugend mit der Superband Partyalarm. Am Dienstag, Kindernachmittag mit verbilligten Breizner. Also wir laden alle Besucher herzlich ein zum Bogener Volks- und Heimatfest. Es ist jeden Tag im Festzelt Heppenheimer geboten.
0: Los geht's heute um 18 Uhr mit dem großen Volksfestausmarsch. Das Bogener Volks- und Heimatfest läuft dann noch bis zum 14. Juli. Eine Shoppingtour der besonderen Art, die erwartet uns bei Polstermöbel Fischer in Steinach. 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Christi Renate Zollner, wie seid ihr auf die Idee gekommen?
3: Wir brauchen einfach wieder Platz in der Ausstellung und im Lager. Darum hat der Chef gesagt, radikal reduzieren, weiter damit. Am besten, ihr kommt gleich mit dem Hänger hinten nachhängt oder mit dem Lastwagen und könnt es auch gleich aufladen, wenn euch was passt. 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
0: 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Geisel Höring feiert Bürgerfest und ihr könnt mit dabei sein. Was heute und morgen auf Programm steht, weiß Bürgermeister Herbert Lichtinger.
4: Es geht an beiden Tagen schon in der Früh los mit dem Lichtspiel der Pfarrkirche in Geisel Höring und dann natürlich ab Samstagnachmittag am Stadtplatz, abends mit Musik von die Jukebox hier raus mit Sepp Haslinger und am Sonntag Frühschoppen, dann um 13 Uhr unser Schäffler-Tanz. Die Schäffler-Gruppe tritt auf, weil ein Schäffler-Jahr ist.
0: Und morgen Abend spielen die Hirschlinger Musikanten auf.
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1: Der Sommer ist da bei uns. Steckerleis, Pool und Radeltour warten. Wir hätten Vanilleeis im Angebot. Ice Ice Baby.

0: Vanilleeis, Eis, Eis, Baby bei Maximal Radio. Gleich um kurz nach neun. Crowded House, Weather With You, 90er-Sounds. Vorher News-Update. Die aktuellsten Themen des Tages gibt's für euch. Noch zum Wetter.
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4: Es ist 9 Uhr. 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
5: Ich bin Moritz Einzel. Guten Morgen. Ein Waldbrand hat im Süden Nürnbergs in der Nacht für einen Großeinsatz gesorgt. Inzwischen sind die Flammen gelöscht. Jetzt ermittelt die Kriminalpolizei zur Brandursache. Mehr dazu von Julia Wasselkopf.
6: Das Feuer war am Abend in der Nähe des Nürnberger Messegeländes und des Max-Morlock-Stadions ausgebrochen. Rund 300 Einsatzkräfte waren vor Ort. Vorsorglich wurde ein Campingplatz geräumt. Wegen des starken Rauchs wurde ein Open-Air-Konzert abgebrochen. Die Feuerwehr kontrolliert das Gelände weiter, weil noch einzelne Glutnester nicht ausgeschlossen werden können.
5: In einem Supermarkt im Berliner Stadtteil Marienfelde ist immer noch eine Geiselnahme im Gange. Polizeisprecher Petersen

0: Iran aber weiter offen. Verbraucher haben im ersten Halbjahr zehntausende Beschwerden bei der Bundesnetzagentur eingereicht wegen verlorener oder beschädigter Briefe und Pakete. Wie die Behörde mitteilte, gingen bei ihr mehr als 35.000 kritische Meldungen ein. Im Vorjahreszeitraum waren es knapp 23.000 Beschwerden. Allerdings seien die Zahlen nicht vergleichbar, weil sich die Methodik geändert habe. Bei der Fußball-WM ist Spanien ins Halbfinale eingezogen. Der Europameister tat sich zwar lange schwer im Viertelfinale gegen Belgien, gewann aber am Ende mit 2:1. Im Halbfinale treffen die Spanier am Dienstag auf Frankreich. Heute am späten Abend ab 23 Uhr spielt im nächsten WM-Viertelfinale Norwegen gegen England und um 3 Uhr in der Nacht trifft Argentinien auf die Schweiz.
1: Soweit die Nachrichten. Wir schauen noch weiter auf die Straßen und haben da eine größere Meldung von der A3. Die ist gerade Richtung Nürnberg zwischen dem Kreuz Deckendorf und Schwarzach nach einem Unfall gesperrt. Da laufen Bergungsarbeiten. Die Umleitung für euch wäre die U20. Umfahrt hier bitte weiträumig. Und ein Blitzer, der steht gerade in Straubing in der Ittlinger Straße. Vielen Dank, Mario. Wenn ihr noch was habt, dann meldet euch mit einer WhatsApp an die 0800 14 15 800. Gute Fahrt.
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1: Wer darf mit im Partybus Richtung Bayernpark? Das checken wir gleich nach dem Musikmix deines Lebens. Mit The Bandy Warhols Bohemian Like You. Und Holly Humberstone hat neuen Sound dabei. To Love Somebody. Jetzt die 90er mit Crowded House, Weather With You.

0: Holly Humberstone, To Love Somebody bei Maximal Radio. Na, wer von euch ist schon schön wach? Vielleicht auf dem Weg in den Bayernpark? Der hat gerade seine Tore geöffnet. Punkt 9 stürmen die ersten Besucher rein. Ja, der Bayernpark wird dieses Jahr einfach 35 Jahre alt. Krass, oder? Angefangen mit Wildpark, Schweinchenbahn und so ein Karussell, das sie selbst antreiben mussten. Jetzt alles voll automatisiert. Zum Jubiläum haben wir da was echt super Tolles geplant. Wir nehmen euch am 1. August mit unserem Partybus zum Bayernpark, wo dann abends auch noch eine fette Party startet. Sabrina aus Lalling hat sich beworben. Hi!
1: Hallo!
0: Ihr seid ja mindestens einmal im Jahr dort. Habt ihr schon ein Lieblingsfahrgeschäft?
1: Ja, also der Freefall Tower, der ist schon mega. Es ist zwar immer wieder Horror, aber ist toll.
0: Oh ja, der hat's in sich.
1: Ja, der Mitarbeiter meinte, ja, das ist immer die lauteste Fahrt, wenn ich dabei bin.
0: Aber sei doch mal ehrlich, ohne Schreien ist doch langweilig. Ja, liebe Sabrina, ich habe gute Neuigkeiten für dich. Ihr seid dabei.
1: Oh, wie cool. Ja, super. Alles freut mich. Dankeschön. Super. Vielen lieben Dank.
0: Bitte, bitte. Ihr wollt auch dabei sein? Dann noch schnell bewerben auf maximalradio.de.
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0: halb. Damit Zeit fürs News-Update. Alle Themen vom Tag gibt's. Vorher noch das Wetter. Ja, die Sonnenbrille darf eigentlich das ganze Wochenende mit. Bis Montag bleibt's schön warm und freundlich. Nur morgen ziehen vereinzelt mal Wolken durch.
1: Es ist 9:30. 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
2: Ich bin Moritz Einzel. Guten Morgen. Ein Waldbrand hat im Süden Nürnbergs in der Nacht für einen Großeinsatz gesorgt. Inzwischen sind die Flammen gelöscht. Jetzt ermittelt die Kriminalpolizei zur Brandursache. Mehr dazu von Julia Wasselkopf.
3: Das Feuer war am Abend in der Nähe des Nürnberger Messegeländes und des Max-Morlock-Stadions ausgebrochen. Rund 300 Einsatzkräfte waren vor Ort. Vorsorglich wurde ein Campingplatz geräumt. Wegen des starken Rauchs wurde ein Open-Air-Konzert abgebrochen. Die Feuerwehr kontrolliert das Gelände weiter, weil noch einzelne Glutnester nicht ausgeschlossen werden können.
2: In einem Supermarkt im Berliner Stadtteil Marienfelde ist immer noch eine Geiselnahme im Gange. Polizeisprecher Petersen Schümann.
4: Ja, etwa war es kurz nach 22 Uhr, dass hier ein Mann in einem Supermarkt in der Hildburghauser Straße eine Frau in seine Gewalt gebracht hat. Hat sie bedroht. Das dauert derzeit hier noch an. Der Mann ist noch im Markt mit der Frau und wir sind mit mehreren Einsatzkräften hier am Ort.
2: Die Polizisten haben den Angaben zufolge Kontakt zu dem Geiselnehmer. Die Hintergründe der Tat sind noch unklar.
0: Jetzt geht's noch weiter auf die Straßen. Da haben wir eine Meldung für euch von der A3. Die ist gerade Richtung Nürnberg zwischen dem Kreuz Deckendorf und Schwarzach wegen eines Unfalls gesperrt. Momentan laufen noch die Bergungsarbeiten. Bitte umfahrt hier weiträumig. Wir haben sogar eine Umleitung für euch. Das wäre die U20. Geblitzt wird in Straubing in der Ittlinger Straße. Vielen Dank, Mario. Wenn ihr noch was habt, schickt uns eine WhatsApp. 0800 14 15 800. Gute Fahrt.
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5: 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Die Kleinen vor allem freuen sich auch. Das ist wirklich spitze.
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0: Tate McRae, Two Hands, gleich 9:45. Es ist noch ewig hin bis zum dritten Viertelfinalspiel.
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0: Gestern haben wir bei Spanien gegen Belgien mitgefiebert. Endstand 2:1. Spanien ist weiter. Heute Abend rudern die norwegischen Fans in Miami. Um 23 Uhr unserer Zeit geht's gegen England und Miami kann sich warm anziehen. Zumindest die Fans werden nichts anbrennen lassen. Die Norweger begeistern mit ihrem Rudern die ganze Welt. Und England hat einen neuen Lieblingssong. Wonderwall von Oasis, der wird überall lautstark mitgegrillt. Was uns sportlich erwartet, das analysieren jetzt die Jungs von den Dorfburm Hankofen-Heiling.
2: Das ist der Stockinger Lennart von der Spielvereinigung Hankofen. Um 23 Uhr deutscher Zeit findet ja das Viertelfinale England gegen Norwegen statt. Ich glaube, dass das ein sehr, sehr cooles Spiel wird, da natürlich beide Mannschaften aktuell meiner Meinung nach sehr, sehr gut gespielt haben. Und es treffen natürlich zwei brutale Stürmer aufeinander. Auf der einen Seite der Erling Haaland und der Harry Kane. Also meiner Meinung nach die zwei besten Stürmer auf der Welt aktuell. Ich glaube, dass England leicht favorisiert ins Spiel reingeht. Aber ich glaube, die Norweger darf man auf keinen Fall unterschätzen. Und ja, ich freue mich auf das Spiel und bin gespannt, wer das Ding macht.
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1: Also vor ungefähr 15 Jahren hat sie einen Mega-Hit rausgebracht. I Follow Rivers. Und jetzt ein neuer Song, direkt in den Charts gelandet und gepunktet. Ganz aktuell in der Playlist für den Sommer. Licky Lee mit Lucky Again.

0: Ganz aktueller Song, Licky Lee mit Lucky Again. Gleich nach 10 geht's entspannt weiter. Kaleo mit Way Down We Go. Davor starten wir ins News-Update mit dem Update für euren Tag. Und das Wetter? Perfektes Draußenwetter, um die 30 Grad in der Spitze, viel Sonne und kein Regen. So geht's dann bis Montag weiter.
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4: Ich bin Moritz Einzel. Die Geiselnahme in einem Supermarkt im Süden Berlins ist beendet. Ein Polizeisprecher sagte, der Täter sei überwältigt und die Geisel befreit. Ein Mann hatte in dem Rewe-Markt in Berlin-Marienfelde am späten Abend eine Frau in seine Gewalt gebracht und mit einem Messer bedroht. Zu den Hintergründen der Tat ist bislang nichts bekannt. Heute ist Weltbevölkerungstag, denn am 11. Juli 1987 wurde die Grenze von 5 Milliarden Menschen auf der Erde durchbrochen. Heute sind es noch viel mehr. Jonas Mikolajczak berichtet.
5: Zurzeit gibt es so viele Menschen wie noch nie und es werden auch immer mehr, so sagen es zumindest Zahlen der Vereinten Nationen. Die UN schätzt die aktuelle Erdbevölkerung auf ca. 8,3 Milliarden Menschen. Laut Prognose soll diese bis in die 2080er Jahre auf gut 10 Milliarden steigen und damit ihren Höchststand erreichen. Besonders in den afrikanischen Ländern südlich der Sahara kommen immer mehr Kinder auf die Welt. Dafür sinkt die Geburtenrate in Ländern wie Japan, Russland, China und auch Deutschland.
4: Der wegen des Waldbrandes in Nürnberg vorsorglich evakuierte Campingplatz ist wieder zugänglich. Nach Angaben der Sanitätseinsatzleitung Nürnberg ließ die Rauchentwicklung nach und die evakuierten Menschen konnten zurückkehren. Am Abend war ein Waldgebiet von der Größe von etwa 4 kleinen Fußballfeldern in Flammen aufgegangen. Ein Campingplatz und ein Open-Air-Konzert in der Nähe des Nürnberger Messegeländes wurden geräumt. Belgien will ab Mai des kommenden Jahres eine Pkw-Maut einführen. Darauf haben sich nach Angaben der belgischen Nachrichtenagentur Belga die drei Regionen Flandern, Wallonien und Brüssel geeinigt. Der Preis für eine Jahresvignette richtet sich nach Fahrzeugmodell und Schadstoffausstoß von 90 Euro für Elektroautos bis zu 125 Euro für alte Verbrenner. In den Verhandlungen um den Job des Fußball-Bundestrainers ist es zu einem ersten Treffen zwischen der DFB-Spitze und ihrem Wunschkandidaten Jürgen Klopp gekommen. Klopp habe sich mit DFB-Präsident Bernd Neuendorf und dessen Stellvertreter

0: ihr noch was habt, dann meldet euch mit einer WhatsApp an die 0800 14 15 800. Gute Fahrt!
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0: Die Karin hilft uns gleich wieder beim Song verstehen. Vorher gibt's Musik. Milo, Ayo Technology. Und Jen Wade hat 80er Sound am Start. Missing You. Jetzt Way Down We Go von Kaleo.

0: Die 80er im Musikmix deines Lebens mit John White, Missing You. Die Karin ist da in der Sommer-Edition.
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2: 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Mei, heute ist wieder mal etwa brutal verzaubert vor dem Dirndl. Wir sind aber manchmal ja echt zum Verlieben, oder Mädels? Haha. Zumindest hat sich der Sänger von die Gypsy Kings in Beilamä in eine verschossen. Aber sowas von. Er singt, ich lebe nur, um mich in die zum Verlieben. Ich hab mich in das Madl verschaukt, das jetzt anfängt zum Tanzen. Das Bierschall hat einen kompletten Herzschaden wegen seiner Maria Dolores. Sobald ihm der Liebeskummer backt, hilft nix mehr. Kein Arzt, kein Baldrian-Tee, kein Weißbier, kein Leberkassemi. Er versucht es zum Überzeugen mit den Worten Beiler, Beiler, Beiler mehr. Also quasi, reden wir nicht lang rum, tanz mit mir und dann schauen wir weiter. Aber genau das feiern wir bei den Gypsy Kings. Diese komplette Überdramatisierung von Liebe. Ich weiß inzwischen, solche Nemana sind meistens eine mittlere Katastrophe. Aber wenn die Gitarre anfängt, dann werden wir trotzdem kurz deppert im Hirnkastel. Also, auf geht's. Wir werden jetzt gemeinsam deppert und zwar mit den Gypsy Kings und ihrem Lirdl Beilamä.

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0: halb ist, Zeit für die News. Alles Wichtige vom Tag haben wir euch zusammengefasst. Und das Wetter? Viel Sonne gibt's, 25 bis 30 Grad in der Spitze. Morgen bleibt's weiter ruhig mit ein paar Wolken. Am Montag weiter Badewetter, Sonne satt und bis zu 31 Grad.
1: Es ist 10:30. 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
2: Ich bin Moritz Einzel. Die Geiselnahme in einem Supermarkt im Süden Berlins ist beendet. Ein Polizeisprecher sagte, der Täter sei überwältigt und die Geisel befreit. Ein Mann hatte in dem Rewe-Markt in Berlin-Marienfelde am späten Abend eine Frau in seine Gewalt gebracht und mit einem Messer bedroht. Zu den Hintergründen der Tat ist bislang nichts bekannt. Heute ist Weltbevölkerungstag, denn am 11. Juli 1987 wurde die Grenze von 5 Milliarden Menschen auf der Erde durchbrochen. Heute sind es noch viel mehr. Jonas Mikolajczak berichtet.
3: Zurzeit gibt es so viele Menschen wie noch nie und es werden auch immer mehr, so sagen es zumindest Zahlen der Vereinten Nationen. Die UN schätzt die aktuelle Erdbevölkerung auf ca. 8,3 Milliarden Menschen. Laut Prognose soll diese bis in die 2080er Jahre auf gut 10 Milliarden steigen und damit ihren Höchststand erreichen. Besonders in den afrikanischen Ländern südlich der Sahara kommen immer mehr Kinder auf die Welt. Dafür sinkt die Geburtenrate in Ländern wie Japan, Russland, China und auch Deutschland.
0: Und jetzt geht's auch weiter zum Verkehrsupdate. Da liegen uns keine Meldungen vor. Ihr kommt soweit gut durch. Geblitzt wird in Straubing in der Ettlinger Straße. Vielen Dank, Mario. Wenn ihr noch was habt, schickt uns eine WhatsApp. 0800 14 15 800. Gute Fahrt.
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0: Leonie und Calum Scott am Wochenende. Stay, schön, dass ihr dabei seid. Vielleicht Besuch auf dem Volksfest geplant? Ist wieder einiges los bei uns in der Region. Wo und wann findet ihr auf unserer Homepage. Der Volksfestkalender, kostenlos zum Download.
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2: Schier. Mei, schier kann ein Mensch sein, aber auch ein Beutel oder eine handwerkliche Arbeit, die nicht gut gemacht wurde. Das bedeutet nämlich hässlich, unschön und nicht gerade hübsch. Also praktisch eine optische Watschen. Aktiv beleidigend fürs Auge, zum Wegschauen gemacht. Wenn der Kucher zum Beispiel mehr nach Bauschutt als nach Backwerk ausschaut oder bei einem Menschen sogar der Schatten an Sicherheitsabstand hält und dein Handykamera fragt, bist du dir da wirklich sicher? Ja, dann ist auf jeden Fall schier.
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1: Wenn's um 90er-Partys geht, kommt an diesem Song eigentlich keiner vorbei. DJ Bobo hat das geschafft, was nur selten passiert. Über 30 Jahre lang hat er mit seinem Song die Tanzflächen gefüllt. Bis heute. Everybody. 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

0: DJ Bobo mit Everybody. Schönen Samstag. Wir gehen von den 90ern in die 80er. Marillion, Kylie, gleich. Vorher News Update. Die aktuellsten Themen des Tages gibt's für euch. Noch zum Wetter.
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0: Boah, da kommt richtig Sommerlaune auf. Viel Sonnenschein und schön warm. Morgen ein paar Wolken im Mix. Am Montag dann wieder Sonnenbrillenwetter vom Feinsten.
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4: Es ist 11 Uhr. 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
5: Ich bin Moritz Einzel. Die Geiselnahme in einem Supermarkt im Süden Berlins ist beendet. Der Täter sei überwältigt und die Geisel befreit, sagte ein Polizeisprecher. Aus Berlin berichtet Tine Klimach.
6: Kurz nach 22 Uhr am Abend hatte der Täter die Frau in dem Rewe-Markt im Stadtteil Marienfelde in seine Gewalt gebracht und bedroht. Es soll eine Mitarbeiterin gewesen sein. Ein anderer Mitarbeiter hatte zuvor Reportern geschildert, dass der Supermarkt am Abend kurz vor der Schließung war. Er habe die übrigen Kunden rausschicken wollen, als der Mann ein Messer gezogen habe. Der 22-Jährige sei dann mit einer anderen Mitarbeiterin rausgelaufen und habe die Polizei gerufen. Die Hintergründe zur Tat sind noch unklar.
5: Durch das Sparpaket für die gesetzliche Krankenversicherung sagen die Hausärzte deutliche Einschnitte in der Versorgung voraus. Man werde jetzt massive Kürzungsprogramme in den Praxen fahren, sagte der Chef des Hausärzteverbandes Blumenthal-Bayer im Deutschlandfunk. Die Hausärzte müssten immer mehr Menschen versorgen, während gleichzeitig die Kosten für Personal und Mieten sprunghaft stiegen. Großer Schreck für eine Familie in Ebermannstadt im Landkreis Forchheim. Ein Hacker hat sich nämlich Zugriff zum Familien-PC verschafft und im Namen des 14-jährigen Sohnes einen Amoklauf an dessen Schule angekündigt. Da gab es natürlich schnell Besuch von der Polizei und der Jugendliche betonte, dass er da nichts mit zu tun hat. Während der Befragung kam dann auch noch eine teure Pizzalieferung, die Familie nicht bestellt hatte. Rund 2,5 Wochen nach den verheerenden Erdbeben in Venezuela ist die Zahl der Todesopfer auf mehr als 4.100 gestiegen. Außerdem gibt es nach Regierungsangaben fast 17.000 Verletzte. Rund 18.000 Menschen hätten bei der Katastrophe ihr Zuhause verloren. Experten zufolge ist es sehr unwahrscheinlich, dass nach den Erdstößen vom 24. Juni noch Überlebende geborgen werden. Bei der Fußball-Weltmeisterschaft hat Spanien das Halbfinale erreicht. Das Team um Superstar Lamine Yamal tat sich im Viertelfinale gegen Belgien schwer, konnte sich aber am Ende mit 2:1 durchsetzen. Damit spielt Europameister Spanien im Halbfinale am Dienstag gegen Frankreich. Heute ab 23 Uhr spielt Norwegen im WM-Viertelfinale gegen England und um 3 Uhr nachts trifft Argentinien auf die Schweiz.
0: Soweit die Nachrichten. Wir schauen noch weiter auf die Straßen und haben da eine größere Meldung von der A3. Die ist gerade Richtung Nürnberg zwischen dem Kreuz Deckendorf und Schwarzach nach einem Unfall gesperrt. Da laufen Bergungsarbeiten. Die Umleitung für euch wäre die U20. Umfahrt hier bitte weiträumig. Und ein Blitzer, der steht gerade in Straubing in der Ittlinger Straße. Vielen Dank, Mario. Wenn ihr noch was habt, dann meldet euch mit einer WhatsApp an die 0800 14 15.

0: Huntrix, Golden im Musikmix deines Lebens. 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

0: halb. Damit Zeit fürs News-Update. Alle Themen vom Tag gibt's. Vorher noch das Wetter. Ja, die Sonnenbrille darf eigentlich das ganze Wochenende mit. Bis Montag bleibt's schön warm und freundlich. Nur morgen ziehen vereinzelt mal Wolken durch.
1: Es ist 11:30. 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
2: Ich bin Moritz Einzel. Die Geiselnahme in einem Supermarkt im Süden Berlins ist beendet. Der Täter sei überwältigt und die Geisel befreit, sagte ein Polizeisprecher. Aus Berlin berichtet Tine Klimach.
3: Kurz nach 22 Uhr am Abend hatte der Täter die Frau in dem Rewe-Markt im Stadtteil Marienfelde in seine Gewalt gebracht und bedroht. Es soll eine Mitarbeiterin gewesen sein. Ein anderer Mitarbeiter hatte zuvor Reportern geschildert, dass der Supermarkt am Abend kurz vor der Schließung war. Er habe die übrigen Kunden rausschicken wollen, als der Mann ein Messer gezogen habe. Der 22-Jährige sei dann mit einer anderen Mitarbeiterin rausgelaufen und habe die Polizei gerufen. Die Hintergründe zur Tat sind noch unklar.
2: Durch das Sparpaket für die gesetzliche Krankenversicherung sagen die Hausärzte deutliche Einschnitte in der Versorgung voraus. Man werde jetzt massive Kürzungsprogramme in den Praxen fahren, sagte der Chef des Hausärzteverbandes Blumenthal-Bayer im Deutschlandfunk. Die Hausärzte müssten immer mehr Menschen versorgen, während gleichzeitig die Kosten für Personal und Mieten sprunghaft stiegen.
0: Jetzt geht's noch weiter auf die Straßen. Da haben wir eine Meldung für euch von der A3. Die ist gerade Richtung Nürnberg zwischen dem Kreuz Deckendorf und Schwarzach wegen eines Unfalls gesperrt. Momentan laufen noch die Bergungsarbeiten. Bitte umfahrt hier weiträumig. Wir haben sogar eine Umleitung für euch. Das wäre die U20. Geblitzt wird in Straubing in der Ittlinger Straße. Vielen Dank, Mario. Wenn ihr noch was habt, schickt uns eine WhatsApp. 0800 14 15 800. Gute Fahrt.
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0: Jason Derulo, Savage Love im Musikmix deines Lebens. Bald wird's 12. Ja, endlich wieder richtig schönes Sommerwetter. Um die 30 Grad heißt für uns Ausflüge, Baden und ganz viel Eis. Steht der große Sommerurlaub bei euch auch schon? Wir haben einen Vorschlag für Top-Reiseziele, ganz ohne Gepäck und Boardingpass. In der Therme Erding steigt der legendäre Thermensommer. Stefanie Demelt kennt sich ganz genau aus. Welche Erlebniswelten habt ihr denn vorbereitet?
1: Dafür haben wir 5 Länder zu uns in die Therme Erding geholt. 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Und ab dem 15. geht es dann nach Italien und anschließend noch nach Frankreich, Österreich und Spanien.
0: 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Welche denn zum Beispiel?
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0: Beim Thermensommer können wir spontan vorbeikommen. Vorher reservieren schadet aber nicht.
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1: Sie sind Artist of the Year, also Künstler des Jahres, bei den American Music Awards ausgezeichnet. BTS, und die drücken sowas von aufs Gas. Body to Body, super Beispiel, richtig viel Power. Hat Swim aber auch. Jetzt für euch. Swim.

0: Wir schwimmen in den Mittag mit BTS, Swim. Und gleich drehen wir wieder auf. Lady Gaga mit einem 2000er Klassiker, Poker Face. Davor starten wir ins News Update mit dem Update für euren Tag. Und das Wetter? Perfektes Draußenwetter, um die 30 Grad in der Spitze, viel Sonne und kein Regen. So geht's dann bis Montag weiter.
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4: Ich bin Moritz Einzel. Die Geiselnahme in einem Berliner Supermarkt ist beendet. Polizeisprecher Florian Naht sagte, der Täter sei überwältigt worden und die Geisel befreit.
5: Ja, wir haben gegen 9.20 Uhr hier einen Zugriff ausgelöst. Das heißt, wir haben den Täter hier festnehmen können, haben im Zuge dieser Festnahme sofort die festgehaltene Frau in diesem Supermarkt befreien können. Größtenteils unverletzt, aber nach knapp 11 Stunden des gewaltsamen Festhaltens steht hier, glaube ich, jeder unter dem Eindruck des Geschehens. Insbesondere natürlich die Frau, die hier wahrscheinlich durch ein Martyrium gegangen ist.
4: Wie die Bild-Zeitung berichtet, war der Täter am späten Abend der letzte Kunde im Laden. Als er an der Kasse war, weigerte er sich, die Ware aufs Kassenband zu legen und zückte stattdessen ein Messer und bedrohte die Kassiererin. Die Waldbrandgefahr ist aktuell hoch, auch in Bayern. Vor allem Regionen in Franken und Ostbayern sind betroffen. In der vergangenen Nacht hat es in der Nähe der Nürnberger Messe einen größeren Brand gegeben. Wegen starker Rauchentwicklung wurde ein Open-Air-Konzert vorzeitig beendet und ein Campingplatz musste geräumt werden. Laut Einsatzleitung ist der Campingplatz inzwischen wieder zugänglich. Nach dem Beschluss des Sparpakets im Gesundheitsbereich kommt Kritik von Hamburgs erstem Bürgermeister Tschentscher. Der SPD-Politiker hat von einer Fehlleistung der Bundesregierung gesprochen. Seiner Ansicht nach hätte das Paket im Vermittlungsausschuss von Bundestag und Bundesrat korrigiert werden müssen. Tschentscher kritisierte vor allem, dass versicherungsfremde Leistungen ausschließlich von den Beitragszahlern getragen werden müssten. Aus Frust über verlegte, verlorene oder beschädigte Briefe und Pakete haben Verbraucher im ersten Halbjahr zehntausende Beschwerden bei der Bundesnetzagentur eingereicht. Die Behörde zählte rund 36.000 Beschwerden. Im Vorjahreszeitraum waren es fast 23.000. Laut Bundesnetzagentur sind die Zahlen aber nicht vergleichbar, weil sich die Methodik geändert hat. Bei der Fußball-WM geht bis zum frühen Sonntagmorgen das Viertelfinale zu Ende. Heute Abend um 23 Uhr ist Anstoß zur Partie Norwegen gegen England. Um 3 Uhr nachts trifft dann Argentinien auf die Schweiz. Gestern Abend hatte sich Spanien gegen Belgien mit 2:1 durchgesetzt. Die Spanier treffen nun im WM-Halbfinale auf Frankreich.
0: Soweit die Nachrichten. Wir schauen noch weiter auf die Straßen und haben da eine größere Meldung von der A3. Die ist gerade Richtung Nürnberg zwischen dem Kreuz Deckendorf und Schwarzach nach einem Unfall gesperrt. Da laufen Bergungsarbeiten. Die Umleitung für euch wäre die U20. Umfahrt hier bitte weiträumig. Und ein Blitzer, der steht gerade in Straubing in der Ittlinger Straße. Vielen Dank, Mario. Wenn ihr noch was habt, dann meldet euch mit einer WhatsApp an die 0800 14 15 800. Gute Fahrt.
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0: Cher um 11:45, Love and Understanding. Wann warten ihr das letzte Mal so auf einer richtig schönen Shoppingtour? Vielleicht heute, so am Samstag, die Zeit ausnutzen? Oder seid ihr eher Team Online-Shopping? Ist natürlich deutlich einfacher vom Sofa aus. Aber so über den Stadtplatz spazieren und in den Geschäften rumstöbern, das hat schon was. An Sonntagen ist es ja eher die Ausnahme. Bis jetzt. Viele Handelsverbände wollen das Öffnungsverbot kippen. Damit sollen die Geschäfte dann auch am Sonntag ganz normal aufmachen dürfen. Hallo Bernd Ohlmann vom Bayerischen Handelsverband. Einkaufen am Sonntag. Braucht das wirklich?
1: Also wir sind ganz klar dafür, dass die bisherige Regelung in Bayern beibehalten wird. Dafür ist auch die große Mehrheit unserer Händler. Die sagen, lasst alles so, wie es jetzt ist. Wir brauchen einen Tag der Ruhe und das ist nun mal der Sonntag. Und deswegen sind solche Vorstöße, wie sie jetzt eben von unserem Bundesverband gekommen sind, für mich, ich sag's ganz ehrlich, salopp formuliert, totaler Quatsch.
0: Bei uns sind ja aktuell 4 verkaufsoffene Sonntage pro Jahr, die erlaubt sind. Reicht das nicht aus?
1: Man sieht auch, dass diese 4 verkaufsoffenen Sonntage nur für die wenigsten Kommunen überhaupt genutzt werden. Warum? Weil eben auch so ein Abnutzungseffekt auftritt. Wenn die Stadt A aufmacht am Sonntag, beim nächsten Mal B, dann C. Irgendwann schauen sich ja die Menschen verwundert an, ja, ist ja nichts Besonderes mehr, die Sonntagsöffnung.
0: Was meint ihr? Sollten die Geschäfte regulär auch am Sonntag öffnen dürfen? Schickt uns eine WhatsApp an die 0800 14 15 800.
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0: halb ist, Zeit für die News. Alles Wichtige vom Tag haben wir euch zusammengefasst. Und das Wetter? Viel Sonne gibt's, 25 bis 30 Grad in der Spitze. Morgen bleibt's weiter ruhig mit ein paar Wolken. Am Montag weiter Badewetter, Sonne satt und bis zu 31 Grad.
1: Es ist halb eins. 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
2: Ich bin Moritz Einzel. Die Geiselnahme in einem Berliner Supermarkt ist beendet. Polizeisprecher Florian Naht sagte, der Täter sei überwältigt worden und die Geisel befreit.
3: Ja, wir haben gegen 9.20 Uhr hier einen Zugriff ausgelöst. Das heißt, wir haben den Täter hier festnehmen können, haben im Zuge dieser Festnahme sofort die festgehaltene Frau in diesem Supermarkt befreien können. Größtenteils unverletzt, aber nach knapp 11 Stunden des gewaltsamen Festhaltens steht hier, glaube ich, jeder unter dem Eindruck des Geschehens. Insbesondere natürlich die Frau, die hier wahrscheinlich durch ein Martyrium gegangen ist.
2: Wie die Bild-Zeitung berichtet, war der Täter am späten Abend der letzte Kunde im Laden. Als er an der Kasse war, weigerte er sich, die Ware aufs Kassenband zu legen und zückte stattdessen ein Messer und bedrohte die Kassiererin. Nach dem Beschluss des Sparpakets im Gesundheitsbereich kommt Kritik von Hamburgs erstem Bürgermeister Tschentscher. Der SPD-Politiker hat von einer Fehlleistung der Bundesregierung gesprochen. Seiner Ansicht nach hätte das Paket im Vermittlungsausschuss von Bundestag und Bundesrat korrigiert werden müssen. Tschentscher kritisierte vor allem, dass versicherungsfremde Leistungen ausschließlich von den Beitragszahlern getragen werden müssten.
0: Und jetzt geht's auch weiter zum Verkehrsupdate. Da liegen uns keine Meldungen vor. Ihr kommt soweit gut durch. Geblitzt wird in Straubing in der Ettlinger Straße. Vielen Dank, Mario. Wenn ihr noch was habt, schickt uns eine WhatsApp 0800 14 15 800. Gute Fahrt.
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0: J-Lo und David Guetta, Save Me Tonight am Samstag. Ja, heute mehr als 30 Grad, wir kühlen uns gerne ein bisschen im Weiher ab. Und dann? Was schwimmt denn darum? Europaweit schlagen Experten Alarm, unsere Gewässer werden schmutzig. Unter anderem wegen Mikroplastik. Alexander Schumilas vom Bayerischen Landesamt für Gesundheit und Lebensmittelsicherheit. Wie schaut's denn bei uns aus?
1: Nach der aktuellen Bewertung sind mehr als 96% aller 375 EU-Badestellen in Bayern als ausgezeichnet oder gut eingestuft. Und von den 25 EU-Badegewässern in Niederbayern sind sogar 24 als ausgezeichnet und eine als gut eingestuft.
0: Besser geht's praktisch fast nicht. Oder, Herr Schumilas?
1: Trotz der guten Qualitäten sollten Badende trotzdem immer noch ein paar Dinge beachten. Dazu zählt zum Beispiel etwaige Warnhinweise oder Verbote beachten bei grünlichem oder trübem Wasser beziehungsweise bei Vorkommen von Schichten, die auf dem See schwimmen, Hautkontakt vermeiden und nicht in Gewässer springen, deren man Tiefe nicht kennt.
0: Klar, vorsichtig sein müssen wir sowieso immer am See. Danke, Alexander Schumilas vom LGL. Momentan schauen die Badeseen in Niederbayern 1A spitze aus. Wenn ihr es nochmal genauer sehen wollt, den Link zu den Testergebnissen findet ihr auf unserer Homepage.
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1: Wenn ein Lied nach fast 10 Jahren nochmal die Charts stürmt, dann muss es ja was Besonderes sein. Lockerer Reggae-Sound und gute Laune kommt von Peter Andre. Mysterious Girl mit extra Strandfeeling.

0: So, runter vom Sand mit Peter Andre, Mysterious Girl. Gleich nach eins. Die aktuelle von Ray. Where is my husband? Vorher News Update. Die aktuellsten Themen des Tages gibt's für euch. Noch zum Wetter. Boah, da kommt richtig Sommerlaune auf. Viel Sonnenschein und schön warm. Morgen ein paar Wolken im Mix. Am Montag dann wieder Sonnenbrillenwetter vom Feinsten.
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2: Ich bin Moritz Einzel. Eine stundenlange Geiselnahme in einem Supermarkt im Süden Berlins ist glimpflich ausgegangen. Am Vormittag überwältigte die Polizei den Täter, der seit dem späten Abend eine Kassiererin in seiner Gewalt hatte. Polizeisprecher Florian Naht sagte nach dem Zugriff:
3: Wir haben hier Notfallseelsorger vor Ort, wir haben Notärzte hier vor Ort, die Rettungskräfte der Berliner Feuerwehr sind hier zahlreich zugegen. Wir werden jetzt die Frau natürlich erstmal in ein Krankenhaus transportieren. Dort wird sie weiter untersucht. Zu einem späteren Zeitpunkt wird sie dann natürlich auch vernommen werden, um die Details des Tatgeschehens natürlich auch hier nochmal von ihr in Erfahrung bringen zu können.
2: Was die Beweggründe des Geiselnehmers waren, ist noch unklar. Die Bahnstrecke Düsseldorf-Köln ist weiter gesperrt nach einem Böschungsbrand am Freitagvormittag. Jetzt wird vermutet, dass es Sabotage war, heißt es aus Sicherheitskreisen. Der Staatsschutz ermittelt, denn dass ein technischer Defekt den Böschungsbrand ausgelöst haben könnte, gilt als wenig wahrscheinlich. Das Feuer hat Signalkabel beschädigt. Es soll laut der Bahn noch bis mindestens in die Nachmittagsstunden dauern, bis das behoben ist und der Streckenabschnitt wieder freigegeben werden kann. In Ebermannstadt in Oberfranken hat ein Hacker im Namen eines 14-Jährigen einen Amoklauf an dessen Schule angekündigt. Der Hacker verschaffte sich Zugang zum Familien-PC und verschickte Nachrichten im Namen des Jugendlichen. Die Familie bekam außerdem eine Pizzalieferung, die sie nicht bestellt hatte. Die Regierung von US-Präsident Trump weicht den Schutz gefährdeter Arten auf. Eine entsprechende Gesetzesänderung wurde jetzt beschlossen. Flächen können demnach leichter für Industrie genutzt werden. Umweltschützer sind empört über die Entscheidung. Erling Haaland gegen Harry Kane. Im Viertelfinale der Fußball-WM treffen heute um 23 Uhr zwei der aktuell besten Stürmer der Welt aufeinander in der Partie Norwegen gegen England. Pia Wegner blickt voraus.
4: Wird auch heute Abend wieder gerudert? Norwegen steht bei diesem Turnier erstmals in seiner Geschichte in einem WM-Viertelfinale. Und das vor allem dank Stürmer Erling Haaland. Bei diesem Turnier traf er bereits 7-mal für die Skandinavier, einmal mehr als Harry Kane für England.
0: Wir schauen kurz noch zum Verkehr, haben eine Meldung von der A3 Passau Richtung Nürnberg. Momentan eine Sperre zwischen dem Kreuz Deckendorf und Schwarzach wegen eines LKW-Unfalls. Es laufen Bergungsarbeiten. Wir haben eine Umleitung für euch, das wäre die U20. Umfahrt den Bereich bitte weiträumig. Und ein Blitzer, der steht gerade in Straubing in der Ittlinger Straße. Vielen Dank, Mario. Wenn ihr noch was habt, dann meldet euch mit einer WhatsApp an die 0800 14 15 800. Gute Fahrt.
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0: Ach, endlich raus. Endlich Wochenende und Sommer genießen. Geht mit uns, Tom Gregory, Never Look Back. Und die Backstreet Boys sind dabei. Eigentlich schon eine Hymne der 90er. I Want It That Way. Jetzt Ray, Where Is My Husband?

0: Die Backstreet Boys mit einem 90er-Hit. I want it that way. 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
1: Dieses Jahr wird dieser Hit 25 Jahre. Immer noch Kult und jetzt in voller Länge. Pink mit Get the Party Started.

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0: Halb, damit Zeit fürs News-Update. Alle Themen vom Tag gibt's. Vorher noch das Wetter. Ja, die Sonnenbrille darf eigentlich das ganze Wochenende mit. Bis Montag bleibt's schön warm und freundlich. Nur morgen ziehen vereinzelt mal Wolken durch.
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2: Ich bin Moritz Einzel. Eine stundenlange Geiselnahme in einem Supermarkt im Süden Berlins ist glimpflich ausgegangen. Am Vormittag überwältigte die Polizei den Täter, der seit dem späten Abend eine Kassiererin in seiner Gewalt hatte. Polizeisprecher Florian Naht sagte nach dem Zugriff:
3: Wir haben hier Notfallseelsorger vor Ort, wir haben Notärzte hier vor Ort, die Rettungskräfte der Berliner Feuerwehr sind hier zahlreich zugegen. Wir werden jetzt die Frau natürlich erstmal in ein Krankenhaus transportieren. Dort wird sie weiter untersucht. Zu einem späteren Zeitpunkt wird sie dann natürlich auch vernommen werden, um die Details des Tatgeschehens natürlich auch hier nochmal von ihr in Erfahrung bringen zu können.
2: Was die Beweggründe des Geiselnehmers waren, ist noch unklar. Die Bahnstrecke Düsseldorf-Köln ist weiter gesperrt nach einem Böschungsbrand am Freitagvormittag. Jetzt wird vermutet, dass es Sabotage war, heißt es aus Sicherheitskreisen. Der Staatsschutz ermittelt, denn dass ein technischer Defekt den Böschungsbrand ausgelöst haben könnte, gilt als wenig wahrscheinlich. Das Feuer hat Signalkabel beschädigt. Es soll laut der Bahn noch bis mindestens in die Nachmittagsstunden dauern, bis das behoben ist und der Streckenabschnitt wieder freigegeben werden kann. Das waren die Nachrichten um 5:30.
0: So, dann schauen wir noch auf die Straßen. Wir haben soweit ganz gute Nachrichten von der A3 Passau Richtung Nürnberg zwischen dem Kreuz Deckendorf und Schwarzach. Keine Sperre mehr, sondern eine Spur frei. Nach einem Unfall laufen da noch Bergungsarbeiten. Blitzer habt ihr uns keine gemeldet. Wenn ihr das ändern könnt, dann ruft schnell an unter der 0800 14 15 800. Gute Fahrt.
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1: Passenger im Musikmix deines Lebens, Holes. Ohne Ehrenamt geht bei uns in Niederbayern nichts. Und klar, die Vereine brauchen Geld zum Funktionieren. Über Spenden oder die Ehrenamtlichen nehmen halt irgendwas über ein Vereinsfest ein, dann klappt sowas. Aber viel ist das auch nicht. Und wer über den Freibetrag kommt, muss Steuern zahlen. Das wollen die Freien Wähler ändern. Die Einnahmen von Vereinen sollen immer steuerfrei sein, Freibetrag hin oder her. Stefan Bachel von der Straubinger Feuerwehr, was sagen Sie aus Vereinssicht dazu?
2: Das kann ich wirklich nur unterstützen, weil es geht wirklich darum, wenn man ein bisschen größerer Verein ist, wie jetzt wir zum Beispiel die Feuerwehr Straubing, und wir alle unsere Löschzüge unter einen Hut nehmen und diesen Freibetrag benutzen, dann ist der ziemlich schnell verbraucht und dann muss man halt Steuern zahlen.
1: Wie findet ihr das? Marco aus Landshut hat uns eine Sprachnachricht geschickt.
3: Ich bin selber ehrenamtlich tätig und ich bin der Meinung, hier sollte der Staat, wenn er schon aufs Ehrenamt baut, oder bauen möchte, dann sollte er die Vereine dann auch ein bisschen besser schützen und ein bisschen besser behandeln oder da denen entgegenkommen praktisch.
1: Simonetta aus Landshut, wie siehst du das? Soll der Staat den Vereinen entgegenkommen?
4: Die können ruhig entgegenkommen für die Ehrenamtlichen.
1: Müssen Vereine unbedingt Steuern auf ihre Feste zahlen, was von ihrem Gewinn abgeben? Sagt uns eure Meinung mit einer WhatsApp-Sprachnachricht an die 0800 14 15 800 oder auf unseren Social-Media-Kanälen.
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1: Viele denken bis heute Sexy Eyes. Klar, der große Wakefield-Song. Stimmt auch, aber die Idee dahinter ist viel älter. Der Originalsong stammt aus den 70ern und genau daraus haben die 90er dann wieder Gold gemacht. Wakefield mit Sexy Eyes.

0: Sexy Eyes von Wickfield, unser Bonussong vor zwei. Melissa Etheridge ist da. Like the way I do. Gleich für euch. Davor starten wir ins News Update mit dem Update für euren Tag und das Wetter. Perfektes Draußenwetter, um die 30 Grad in der Spitze, viel Sonne und kein Regen. So geht's dann bis Montag weiter.
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2: Ich bin Dominik Schweiger. Großer Schreck für eine Familie in Ebermannstadt im Landkreis Forchheim. Ein Hacker hat sich nämlich Zugriff zum Familien-PC verschafft und damit die Polizei auf den Plan gerufen. Mehr von Moritz Einzel.
3: Im Namen des 14-jährigen Sohnes kündigte der Hacker einen Amoklauf an dessen Schule an. Der Cyberkriminelle hatte sich in einem Chat auf der Plattform Discord Fernzugriff auf den PC erschlichen. Da gab es natürlich schnell Besuch von der Polizei und der Jugendliche betonte, dass er da nichts mit zu tun hat. Während der Befragung kam dann auch noch eine teure Pizzalieferung, die Familie nicht bestellt hatte.
2: Die Geiselnahme in einem Supermarkt im Süden Berlins ist beendet. Ein Polizeisprecher sagte, der Täter sei überwältigt und die Geisel befreit. Ein Mann hatte in dem Rewe-Markt in Berlin-Marienfelde am späten Abend eine Frau in seine Gewalt gebracht und mit einem Messer bedroht. Zu den Hintergründen der Tat ist bislang nichts bekannt. Die Bahnstrecke Düsseldorf-Köln ist nach einem Böschungsbrand am Freitagvormittag nach wie vor gesperrt. Jetzt wird vermutet, dass es Sabotage war, heißt es aus Sicherheitskreisen. Der Staatsschutz ermittelt, denn dass ein technischer Defekt den Böschungsbrand ausgelöst haben könnte, gilt als wenig wahrscheinlich. Durch das Sparpaket für die gesetzliche Krankenversicherung sagen die Hausärzte deutliche Einschnitte in der Versorgung voraus. Man werde jetzt massive Kürzungsprogramme in den Praxen fahren, sagte der Chef des Hausärzteverbandes Blumenthal Bayer im Deutschlandfunk. Die Hausärzte müssten immer mehr Menschen versorgen, während gleichzeitig die Kosten für Personal und Mieten sprunghaft stiegen. Bei der Fußball-WM geht bis zum frühen Sonntagmorgen das Viertelfinale zu Ende. Heute Abend um 23 Uhr ist Anstoß zur Partie Norwegen gegen England. Um 3 Uhr nachts trifft dann Argentinien auf die Schweiz. Gestern Abend hatte sich Spanien gegen Belgien mit 2:1 durchgesetzt. Die Spanier treffen nun im WM-Halbfinale auf Frankreich.
0: Es geht noch weiter zum Verkehr. Da haben wir eine Meldung für euch von der A3 Passau Richtung Nürnberg. Es laufen Bergungsarbeiten zwischen dem Kreuz Deckendorf und Schwarzach. Es sind die rechte Spur und die Standspur blockiert. Geblitzt wird aktuell in Straubing in der Ittlinger Straße. Vielen Dank, Mario. Wenn ihr noch was habt, WhatsApp an die 0800 14 15 800. Gute Fahrt.
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0: Ja, es wird spannend. Heute um 23 Uhr um 11 spielt England gegen Norwegen bei der Fußball-WM im Viertelfinale. Ja, wer kann ins Halbfinale einziehen? Sehen wir dann heute Abend. Falls ihr zuschaut, wünschen wir euch schon mal viel Spaß. Das wird auf jeden Fall ein spannendes Spiel. WM-Sound dazu gibt's jetzt gleich von Shakira. Dai Dai und Roxette ist mit dabei. June Afternoon. Den Anfang macht Melissa Etheridge, Like the Way I Do.

2026er WM-Sound, Shakira und Burna Boy, Dai Dai. Polizist, Tierärztin, Pilot und Schauspieler wollen viele Kinder später mal werden. Ein paar Jahre später sieht es dann mit dem Berufswunsch oft ganz anders aus. Ist ja auch kein Problem. Aber irgendwann heißt es dann halt doch, Nägel mit Köpfen machen und sich entscheiden. Richtig hilfreich dabei sind Berufswahlmessen. Da können Schülerinnen und Schüler mögliche Arbeitgeber kennenlernen. Kürzlich ist da in der Donau

0: Arena in Regensburg die Vocatium gewesen. Da war auch die Fachstelle Berufungspastoral der Diözese Regensburg vertreten, unter anderem mit Diakon Johann Graf.
1: Berufungspastoral ist immer auf der Vocatium, sowohl in Landshut wie in Regensburg. Wir sehen das als eine große Möglichkeit, da ein Fenster aufzumachen für kirchliche Berufe. Ganz stark nachgefragt sind Kirchenmusik, ist Religionslehrer, Lehrerin, dann eben Gemeindepastoralreferenten. Und wir haben natürlich auch Gespräche zum Thema Priesterberufung oder vereinzelt auch eine Frage nach dem Ordensberuf.
0: Über die Berufswahlmesse Vocatium berichten wir morgen früh näher im Kirchenmagazin zwischen 8 und 9 hier bei Maximal Radio.

0: Clean Bandit und Anne-Marie Rockabye bei Maximal Radio. Bald haben wir es 3:30. Jörg und Alex, die sind schon im Wochenende. Am Montag müssen sie erst wieder raus. Mit dabei dann 5:00 der Musikmix deines Lebens, unsere Erklärzwergerl und natürlich alle aktuellen Themen aus Niederbayern.
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0: Halb ist Zeit für die News. Alles Wichtige vom Tag haben wir euch zusammengefasst. Und das Wetter? Viel Sonne gibt's, 25 bis 30 Grad in der Spitze. Morgen bleibt's weiter ruhig mit ein paar Wolken. Am Montag weiter Badewetter, Sonne satt und bis zu 31 Grad.
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2: Ich bin Dominik Schweiger. Großer Schreck für eine Familie in Ebermannstadt im Landkreis Forchheim. Ein Hacker hat sich nämlich Zugriff zum Familien-PC verschafft und damit die Polizei auf den Plan gerufen. Mehr von Moritz Einzel.
3: Im Namen des 14-jährigen Sohnes kündigte der Hacker einen Amoklauf an dessen Schule an. Der Cyberkriminelle hatte sich in einem Chat auf der Plattform Discord Fernzugriff auf den PC erschlichen. Da gab es natürlich schnell Besuch von der Polizei und der Jugendliche betonte, dass er da nichts mit zu tun hat. Während der Befragung kam dann auch noch eine teure Pizzalieferung, die Familie nicht bestellt hatte.
2: Die Geiselnahme in einem Supermarkt im Süden Berlins ist beendet. Ein Polizeisprecher sagte, der Täter sei überwältigt und die Geisel befreit. Ein Mann hatte in dem Rewe-Markt in Berlin-Marienfelde am späten Abend eine Frau in seine Gewalt gebracht und mit einem Messer bedroht. Zu den Hintergründen der Tat ist bislang nichts bekannt. Das waren die Nachrichten um 13:30.
0: Und wir schauen noch auf die Straßen. Die A3 Passau Richtung Nürnberg zwischen dem Kreuz Deckendorf und Schwarzach. Zwei Spuren gesperrt nach einem Unfall. Es laufen Bergungsarbeiten. Und die B15 Regensburg-Landshut in beiden Richtungen. Vorsicht hier zwischen Schierling Süd und Neufahrn in Niederbayern. Da ist die Straße kaputt. Ein Blitzer steht in Straubing in der Ittlinger Straße. Danke, Mario. Wenn ihr noch was habt, WhatsApp an die 0800 14 15 800. Gute Fahrt.
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0: Robin Schulz, Rita Ora und Thiago PCK. I'll be there bei Maximal Radio. Schönen Samstag. An apple a day keeps the doctor away. Ja, aber welchen sollten wir da am besten nehmen? Grün oder rot?
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0: Welcher ist gesünder und besser? Das fragt uns Thomas aus Dingolfing. Leonie Hagen aus unserer Redaktion hat beide ausprobiert und was herausgefunden?
2: Rote Äpfel haben oft mehr Vitamine als grüne. Die rote Farbe kommt nämlich von sogenannten Anthocyanen, die unsere Gefäße gesund halten. Wichtig ist auch die Herkunft. Grüne Äpfel wie der Granny Smith kommen häufig aus Übersee. Sie werden unreif geerntet und haben daher einfach weniger Zeit, Vitamine zu entwickeln. Drum sind heimische rote Sorten oft die bessere Wahl.
0: Also Thomas, lieber öfter die roten Äpfel nehmen. Vitaminbomben. Ihr habt auch eine Frage? Dann schickt sie uns gerne durch per WhatsApp an die 0800 14 15 800.

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1: Der ist kurz, knackiger Bonussong, gerade mal 1,38 lang, im Hausarrest entstanden. Dominik Falk hat kurz gesagt, viel Zeit gehabt, an Kreativität hat's auch nicht gefehlt und er hat seine Karriere wahrscheinlich ungewollt damit gepusht. Baby Doll im Bonussong.

0: Dominik Feig, Babydoll bei Maximal Radio. Unsere Muntermacher haben sie erst getroffen. Loi ist gleich am Start. Red Eyes, kurz nach drei. Vorher News Update. Die aktuellsten Themen des Tages gibt's für euch. Noch zum Wetter? Boah, da kommt richtig Sommerlaune auf. Viel Sonnenschein und schön warm. Morgen ein paar Wolken im Mix. Am Montag dann wieder Sonnenbrillenwetter vom Feinsten.
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2: Ich bin Dominik Schweiger. Seit Tagen hat es in Bayern nicht mehr anständig geregnet. Die Folge, die Waldbrandgefahr ist relativ hoch. In Mittelfranken, Niederbayern und der Oberpfalz sind die Einsatzkräfte schon mit diversen Bränden beschäftigt. Julia Wasselkopf berichtet.
3: Bei Ansbach hat ein Mann einen Behälter mit Asche auf einer Wiese ausgeschüttet. Kurz darauf brannten rund 400 Quadratmeter Fläche. Im Landkreis Kelheim brannte eine 20 Meter lange Hecke. Ursache hier eine Feuerstelle, die nicht abgekühlt war. Im Landkreis Schwandorf entzündeten sich Sträucher, weil ein Mann daneben Streugut verbrannte. Die Erinnerung der Polizei. Wegen der Trockenheit reichen oft schon kleine Funken aus, um einen Brand auszulösen.
2: Nach dem Feuer an der wichtigen Bahnstrecke zwischen Düsseldorf und Köln verdichten sich die Hinweise auf Sabotage. Auf der Plattform Indie Media ist ein mutmaßliches Bekennerschreiben aufgetaucht. Darin bekennt sich die Gruppe Kommando Angry Birds zu dem Brand. Nach dpa-Informationen gehen Sicherheitskreise davon aus, dass das Schreiben echt ist. Die Bahnstrecke bleibt bis auf Weiteres gesperrt. Der Streit um mögliche Sparpläne bei Volkswagen spitzt sich zu. Der Betriebsrat wirft der Konzernspitze vor, die Belegschaft über einen möglichen Stellenabbau im Unklaren zu lassen. Nach Medienberichten könnten weltweit mehr als 100.000 Arbeitsplätze wegfallen. Offiziell bestätigt hat Volkswagen das bislang nicht. Der Aufsichtsrat hatte ein entsprechendes Sparpaket zuletzt abgelehnt. Nach dem Beschluss des Sparpakets im Gesundheitsbereich kommt Kritik von Hamburgs erstem Bürgermeister Tschentscher. Der SPD-Politiker hat von einer Fehlleistung der Bundesregierung gesprochen. Seiner Ansicht nach hätte das Paket im Vermittlungsausschuss von Bundestag und Bundesrat korrigiert werden müssen. Tschentscher kritisiert vor allem, dass versicherungsfremde Leistungen ausschließlich von den Beitragszahlern getragen werden müssten. Die Fußball-WM geht in die entscheidende Phase und die FIFA macht schon jetzt Geschäfte mit dem Finale. Fans können bereits vor dem Endspiel kleine Stücke des Finalrasens bestellen. Die kosten umgerechnet rund 390 Euro und werden in Acryl konserviert. Am heutigen Spieltag werden die nächsten Halbfinalisten ermittelt. Norwegen trifft auf England. Anpfiff ist um 23 Uhr und um 3 Uhr spielen dann noch Argentinien und die Schweiz gegeneinander.
0: Es geht noch weiter zum Verkehr. Da haben wir eine Meldung für euch von der A3 Passau Richtung Nürnberg. Es laufen Bergungsarbeiten zwischen dem Kreuz Deckendorf und Schwarzach. Es sind die rechte Spur und die Standspur blockiert. Geblitzt wird aktuell in Straubing in der Ittlinger Straße. Vielen Dank, Mario. Wenn ihr noch was habt, WhatsApp an die 0800 14 15 800. Gute Fahrt.
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0: Kurz nach drei, runde Kuchen oder Eis mit der Family, bisschen entspannen und Wochenende genießen. Mit dem Musikmix deines Lebens, Shawn Mendes, When You're Gone. Und es geht in die 2000er, Lee and Rimes, Can't Fight the Moonlight. Jetzt Loi mit Red Eyes.

0: Leon Rimes, cooler 2000er Hit, Can't Fight the Moonlight. Ja, von wegen Mond, der Tag ist noch jung, nutzt das gute Wetter aus beim Radeln oder Relaxen.
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3: 1983. Der Soundtrack aus dem Film Flashdance erobert die Tanzflächen in Niederbayern. Mit dem Titelsong Flashdance, What a Feeling landet Irene Cara einen Welterfolg. Die Platte verkauft sich 20 Millionen Mal und verdrängt sogar Michael Jackson mit Thriller von der Spitze der Charts. Hier ist Irene Cara mit Flashdance, What a Feeling.

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0: Alp, damit Zeit fürs News-Update. Alle Themen vom Tag gibt's. Vorher noch das Wetter. Ja, die Sonnenbrille darf eigentlich das ganze Wochenende mit. Bis Montag bleibt's schön warm und freundlich. Nur morgen ziehen vereinzelt mal Wolken durch.
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2: Ich bin Dominik Schweiger. Seit Tagen hat es in Bayern nicht mehr anständig geregnet. Die Folge, die Waldbrandgefahr ist relativ hoch. In Mittelfranken, Niederbayern und der Oberpfalz sind die Einsatzkräfte schon mit diversen Bränden beschäftigt. Julia Wasselkopf berichtet.
3: Bei Ansbach hat ein Mann einen Behälter mit Asche auf einer Wiese ausgeschüttet. Kurz darauf brannten rund 400 Quadratmeter Fläche. Im Landkreis Kelheim brannte eine 20 Meter lange Hecke. Ursache hier eine Feuerstelle, die nicht abgekühlt war. Im Landkreis Schwandorf entzündeten sich Sträucher, weil ein Mann daneben Streugut verbrannte. Die Erinnerung der Polizei. Wegen der Trockenheit reichen oft schon kleine Funken aus, um einen Brand auszulösen.
2: Nach dem Feuer an der wichtigen Bahnstrecke zwischen Düsseldorf und Köln verdichten sich die Hinweise auf Sabotage. Auf der Plattform Indie Media ist ein mutmaßliches Bekennerschreiben aufgetaucht. Darin bekennt sich die Gruppe Kommando Angry Birds zu dem Brand. Nach dpa-Informationen gehen Sicherheitskreise davon aus, dass das Schreiben echt ist. Die Bahnstrecke bleibt bis auf Weiteres gesperrt. Das waren die Nachrichten um 3:30.
0: So, weiter zum Verkehr noch. Da haben wir eine Meldung von der A3 Passau Richtung Nürnberg. Zwischen dem Kreuz Deckendorf und Schwarzach laufen Bergungsarbeiten nach einem Unfall. Gerade sind zwei Spuren blockiert. Ein bisschen länger könnte es da dauern. Ein Blitzer steht in Straubing in der Ittlinger Straße. Danke, Mario. Wenn ihr noch was habt, WhatsApp an die 0800 14 15 800. Gute Fahrt.
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0: Razorlight, America im Musikmix deines Lebens. Bald 4.
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0: Heute Nacht Viertelfinale zwischen England und Norwegen. Es wird ernst. Viele Zuschauer auch vorm Fernseher. Am Wochenende geht es klar auch mal länger als 12. Eine Experteneinschätzung gibt's jetzt von den Dorfburm Hankoven-Heiling.
2: Servus an alle. Das ist der Stockinger Lennart von der Spielvereinigung Hankoven. Um 23 Uhr deutscher Zeit findet ja das Viertelfinale England gegen Norwegen statt. Ich glaube, dass das ein sehr, sehr cooles Spiel wird. Da natürlich beide Mannschaften aktuell meiner Meinung nach sehr, sehr gut gespielt haben. Und es treffen natürlich zwei brutale Stürmer aufeinander. Auf der einen Seite der Erling Haaland und der Harry Kane. Also meiner Meinung nach die zwei besten Stürmer auf der Welt aktuell. Ich glaube, dass England leicht favorisiert ins Spiel reingeht. Aber ich glaube, die Norweger darf man auf keinen Fall unterschätzen. Und ja, ich freue mich auf das Spiel. Und bin gespannt, wer das Ding macht.
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1: Nicht jedes Lied schafft es Jahre, nachdem es rausgekommen ist, nochmal zurück auf die Bühne. Go von den Chemical Brothers? Schon. Erst im März ist der Song hergenommen worden für die Promospots von Saturday Night Live UK. Seitdem wieder im Rampenlicht. Und jetzt als Bonussong.

0: Chemical Brothers mit Go. Es geht zurück in die 80er mit Billy Ocean. Get out of my dreams. Kurz nach 4. Davor starten wir ins News Update mit dem Update für euren Tag. Und das Wetter? Perfektes Draußenwetter, um die 30 Grad in der Spitze, viel Sonne und kein Regen. So geht's dann bis Montag weiter.
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2: Es ist 16 Uhr, ich bin Dominik Schweiger. Jürgen Klopp ist offenbar einen Schritt näher an den Job als Bundestrainer gerückt. Der DFB hat sich nach eigenen Angaben mit dem Wunschkandidaten auf wesentliche Eckpunkte eines möglichen Vertrags verständigt. Voraussetzung bleibt aber eine Einigung mit Klopps aktuellem Arbeitgeber Red Bull. Beim Böschungsbrand an der Bahnstrecke Düsseldorf-Köln gehen die Behörden von Sabotage aus. Mittlerweile ist auf der Plattform Indymedia ein angebliches Bekennerschreiben der Gruppe Kommando Angry Birds aufgetaucht. Die Strecke bleibt vorerst gesperrt. Tine Klimach berichtet.
3: Die Reparaturarbeiten dauern nach Angaben eines Bahnsprechers noch mindestens bis in die Nachmittagsstunden. Im Nah- und Fernverkehr kommt es deshalb zu Umleitungen, Verspätungen und Ausfällen einzelner Züge. Laut Bahn hatte am Freitagvormittag an zwei Stellen die Böschung zwischen Langenfeld und Leverkusen gebrannt. Die Feuerwehr habe die Brände zwar gelöscht, allerdings habe das Feuer Schäden an mehreren Signalkabeln angerichtet, sodass auf dem Streckenabschnitt keine Züge fahren konnten.
2: Nach der Gesundheitsspareform warnen Hausärzte für die Folgen für Patientinnen und Patienten. Der Hausärzteverband rechnet mit deutlichen Einschnitten in der Versorgung. Wegen steigender Kosten und der Sparvorgaben müssten viele Praxen ihre Ausgaben deutlich senken. Gleichzeitig werde der Behandlungsbedarf durch die alternde Bevölkerung weiter steigen, heißt es. Die anhaltende Trockenheit erhöht in Bayern die Waldbrandgefahr. In Mittelfranken, Niederbayern und der Oberpfalz mussten Feuerwehr und Polizei bereits zu mehreren Bränden ausrücken. In vielen Fällen war die Ursache, weil Leute im Umgang mit Feuer nicht richtig aufgepasst haben. Die Polizei erinnert, bei der aktuellen Trockenheit reicht oft schon ein kleiner Funke aus, um einen Brand auszulösen. Im ersten Halbjahr sind wegen der Post zehntausende Beschwerden bei der Bundesnetzagentur eingegangen. Grund waren am häufigsten verlorene oder beschädigte Briefe. Wie die Behörde mitteilte, gingen bei ihr mehr als 35.000 kritische Meldungen ein. Zum Vergleich, im Vorjahreszeitraum waren es knapp 23.000 Beschwerden.
4: Alle auf die Straßen, einiges ist gerade los. A7, Ulm Richtung Füssenreute. Zwischen Dettingen an der Iller und Kreuz Memmingen 8 Kilometer Stau. 15 Minuten dauert's hier gerade länger. A95, Garmisch-Partenkirchen Richtung München. Zwischen Murnau und Penzberg 6 Kilometer Stau, eine halbe Stunde plus. B17, Landsberg Richtung Reute. Zwischen Schwangau und Füssen 1 Kilometer Stau. 12 Minuten dauert's hier gerade länger. Und B305, Reit im Winkel Richtung Berchtesgaden. Zwischen Lieberting und Laubau in beiden Richtungen ein schwerer Unfall. Die Fahrbahn ist auf einen Fahrstreifen verengt. Wo es geht, gute Fahrt.
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0: Die Karin ist gleich am Start. Sie übersetzt uns wieder einen Hit, einen Sommersong. Vorher noch was ganz Neues. Fastboy mit Beautiful Life.

0: Fastboy, Beautiful Life bei Maximal Radio. Ein schönes, einfaches Leben machen wir uns jetzt mit der Karin. Einfach mal hinhocken, zuhören, übersetzen lassen und verstehen.
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2: Auf gut Niederbayerisch. Mei, heute ist wieder mal etwa brutal verzaubert vor dem Dirndl. Wir sind aber manchmal ja echt zum Verlieben, oder Mädels? Haha. Zumindest hat sich der Sänger von die Gypsy Kings in Beilame in eine verschossen. Aber sowas von.

Er singt, ich lebe nur, um mich in die zum Verlieben. Ich hab mich in das Madel verschaukt, das jetzt anfängt zum Tanzen. Das Bierschall hat einen kompletten Herzschon wegen seiner Maria Dolores. Sobald ihm der Liebeskummer backt, hilft nichts mehr. Kein Arzt, kein Baldrian-Tee, kein Weißbier, kein Leberkassemi. Er versucht es zum Überzeugen mit den Worten, Beiler, Beiler, Beiler mehr. Also quasi, reden wir nicht lang rum, tanz mit mir und dann schauen wir weiter. Aber genau das feiern wir bei den Gypsy Kings. Diese komplette Überdramatisierung von Liebe. Ich weiß inzwischen, solche Nemana sind meistens eine mittlere Katastrophe. Aber wenn die Gitarre anfängt, dann werden wir trotzdem kurz deppert im Hirnkastel. Also, auf geht's. Wir werden jetzt gemeinsam deppert und zwar mit den Gypsy Kings und ihrem Lirdl Beilame.

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0: Halb ist Zeit für die News. Alles Wichtige vom Tag haben wir euch zusammengefasst. Und das Wetter? Viel Sonne gibt's, 25 bis 30 Grad in der Spitze. Morgen bleibt's weiter ruhig mit ein paar Wolken. Am Montag weiter Badewetter, Sonne satt und bis zu 31 Grad.
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2: Es ist 16 Uhr, ich bin Dominik Schweiger. Jürgen Klopp ist offenbar einen Schritt näher an den Job als Bundestrainer gerückt. Der DFB hat sich nach eigenen Angaben mit dem Wunschkandidaten auf wesentliche Eckpunkte eines möglichen Vertrags verständigt. Voraussetzung bleibt aber eine Einigung mit Klopps aktuellem Arbeitgeber Red Bull. Beim Böschungsbrand an der Bahnstrecke Düsseldorf-Köln gehen die Behörden von Sabotage aus. Mittlerweile ist auf der Plattform Indymedia ein angebliches Bekennerschreiben der Gruppe Kommando Angry Birds aufgetaucht. Die Strecke bleibt vorerst gesperrt. Tine Klimach berichtet.
3: Die Reparaturarbeiten dauern nach Angaben eines Bahnsprechers noch mindestens bis in die Nachmittagsstunden. Im Nah- und Fernverkehr kommt es deshalb zu Umleitungen, Verspätungen und Ausfällen einzelner Züge. Laut Bahn hatte am Freitagvormittag an zwei Stellen die Böschung zwischen Langenfeld und Leverkusen gebrannt. Die Feuerwehr habe die Brände zwar gelöscht, allerdings habe das Feuer Schäden an mehreren Signalkabeln angerichtet, sodass auf dem Streckenabschnitt keine Züge fahren konnten.
2: Das waren die Nachrichten um 4:30.
4: Alle auf die Straßen, einiges ist gerade los. A7, Ulm Richtung Füssenreute. Zwischen Dettingen an der Iller und Kreuz Memmingen 8 Kilometer Stau, 15 Minuten dort hier gerade länger. A95, Garmisch-Partenkirchen Richtung München. Zwischen Murnau und Penzberg 6 Kilometer Stau, eine halbe Stunde plus. B17, Landsberg Richtung Reute. Zwischen Schwangau und Füssen 1 Kilometer Stau, 12 Minuten dort hier gerade länger. Und B305, Reit im Winkel Richtung Berchtesgaden. Zwischen Lieberting und Laubau in beiden Richtungen ein schwerer Unfall. Die Fahrbahn ist auf einen Fahrstreifen verengt. Wo es geht, gute Fahrt.
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0: David Guetta, Teddy Swims und Tones and I, Gone, Gone, Gone bei Maximal Radio. 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Unsere Erklärzwergerl sind dran.
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1: Die Nummer geht im Club, im Auto, wenn ihr das Gaspedal mal wieder richtig schön durchdrücken wollt, oder bei der Arbeit in der Samstagsschicht. Kleiner Motivationskick. Jason Derulo mit Sexy For Me bei Maximal Radio.
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0: Jason Derulo, sexy for me am Samstag. Grüß euch. Gleich ist Olivia Rodrigo da. Drop Dead im Musikmix deines Lebens. Vorher News Update. Die aktuellsten Themen des Tages gibt's für euch. Noch zum Wetter. Boah, da kommt richtig Sommerlaune auf. Viel Sonnenschein und schön warm. Morgen ein paar Wolken im Mix. Am Montag dann wieder Sonnenbrillenwetter vom Feinsten.
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2: Ich bin Dominik Schweiger. Nach dem Brand an der wichtigen Bahnstrecke zwischen Düsseldorf und Köln verdichten sich die Hinweise auf Sabotage. In Sicherheitskreisen wird inzwischen von einem Brandanschlag ausgegangen. Auf der Plattform Indymedia ist ein Bekennerschreiben der Gruppe Kommando Angry Birds aufgetaucht. Die Bahnstrecke bleibt erstmal gesperrt. Wann die Züge wieder regulär fahren können, ist noch unklar. Das Gesundheitssparpaket der schwarz-roten Koalition dürfte für Patientinnen und Patienten deutliche Konsequenzen haben. Der Chef des Hausärzteverbandes Blumenthal Bayer hat im Deutschlandfunk von massiven Kürzungsprogrammen in den Praxen gesprochen, bedingt durch den Sparzwang. Mehr von Uli Reitinger.
3: Die Patienten werden immer älter und dadurch auch immer mehr. Auch die Kosten für Personal und Mieten steigen immer weiter, so der Chef des Hausärzteverbandes Blumenthal Bayer. Das sei für die Praxen nicht mehr zu schaffen. Auch gäbe es genug Hausärzte, die mit 63 Jahren sagten, wenn das kommt, da habe ich die Schnauze voll.
2: Die Lage beim verjährten Waldbrand im Süden Spaniens hat sich leicht entspannt. Eine höhere Luftfeuchtigkeit und schwächerer Wind erleichtern den Einsatzkräften die Löscharbeiten. Das Feuer hat mindestens 12 Menschen das Leben gekostet und eine Fläche von rund 6.600 Hektar zerstört. Auch in Deutschland bleibt die Waldbrandgefahr hoch. In Nürnberg ist am Abend ein Waldbrand nahe des Messegeländes ausgebrochen. Die Feuerwehr konnte die Flammen inzwischen löschen. In Ebermannstadt in Oberfranken hat ein Hacker im Namen eines 14-Jährigen einen Amoklauf an dessen Schule angekündigt. Der Hacker verschaffte sich Zugang zum Familien-PC und verschickte Nachrichten im Namen des Jugendlichen. Die Familie bekam außerdem eine Pizzalieferung, die sie gar nicht bestellt hatte. Der DFB ist seinem Wunsch-Bundestrainer Jürgen Klopp einen großen Schritt näher gekommen. Nach einem Spitzentreffen in New York haben sich beide Seiten auf Eckpunkte eines möglichen Vertrags geeinigt. Voraussetzung bleibt allerdings, dass sich Klopp mit seinem Arbeitgeber Red Bull verständigt. Die Verhandlungen sollen kommende Woche weitergehen.
4: Alle auf die Straßen, einiges ist gerade los. A7 Ulm Richtung Füssenreute. Zwischen Dettingen an der Iller und Kreuz Memmingen 8 Kilometer Stau, 15 Minuten dauert's hier gerade länger. A95 Garmisch-Partenkirchen Richtung München. Zwischen Murnau und Penzberg 6 Kilometer Stau, eine halbe Stunde plus. B17 Landsberg Richtung Reute. Zwischen Schwangau und Füssen 1 Kilometer Stau, 12 Minuten dauert's hier gerade länger. Und B305 Reit im Winkel Richtung Berchtesgaden. Zwischen Lieberting und Laubau in beiden Richtungen ein schwerer Unfall. Die Fahrbahn ist auf einen Fahrstreifen verengt. Wo es geht, gute Fahrt.
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0: Gleich ein bisschen Geschichtsunterricht. Welche Hits haben es denn geschafft über die Jahrzehnte? Checken wir gleich. Erst die Playlist für den Sommer mit Glockenbach und Ausdies. Dirty Dancing. Und Atomic Kitten ist dabei mit einer süßen Nummer. All Again. Jetzt Olivia Rodrigo. Drop Dead.

Entspannt Richtung Samstagabend mit dem Musikmix deines Lebens und Atomic Kitten. Hole Again. Samstag, der 11. Juli. Passend zum Wochenende heute der offizielle Mojito-Tag. Ja, das schreit doch nach einem Abend im Biergarten. Oder bei einem schönen Sommerkonzert. Vincent Weiss spielt heute im Jahnstadion in Regensburg. Wenn ihr dabei seid, viel Spaß. In Feierlaune sind heute vor 5 Jahren die Italiener. Die werden damals bei der wegen Corona verschobenen EM Europameister. Im Finale gewinnt Italien das Elfmeterschießen gegen England. Heute vor 5 Jahren macht sich die Menschheit mal wieder auf ins All. Der erste Flug ins All mit Touristen. Ticketpreis damals $215.000 pro Person. Hoch hinaus ging's vor 155 Jahren auch in der Schweiz. Da wird die erste Seilbahn Europas in Betrieb genommen. Unser Tageshit heute kommt sommerlich daher. Vor 27 Jahren auf Platz 1 der Charts. Ricky Martin mit Living La Vida Loca. Tschüss.

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0: halb. Damit Zeit fürs News-Update. Alle Themen vom Tag gibt's. Vorher noch das Wetter. Ja, die Sonnenbrille darf eigentlich das ganze Wochenende mit. Bis Montag bleibt's schön warm und freundlich. Nur morgen ziehen vereinzelt mal Wolken durch.
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2: Ich bin Dominik Schweiger. Nach dem Brand an der wichtigen Bahnstrecke zwischen Düsseldorf und Köln verdichten sich die Hinweise auf Sabotage. In Sicherheitskreisen wird inzwischen von einem Brandanschlag ausgegangen. Auf der Plattform Indymedia ist ein Bekennerschreiben der Gruppe Kommando Angry Birds aufgetaucht. Die Bahnstrecke bleibt erstmal gesperrt. Wann die Züge wieder regulär fahren können, ist noch unklar. Das Gesundheitssparpaket der schwarz-roten Koalition dürfte für Patientinnen und Patienten deutliche Konsequenzen haben. Der Chef des Hausärzteverbandes Blumenthal Bayer hat im Deutschlandfunk von massiven Kürzungsprogrammen in den Praxen gesprochen, bedingt durch den Sparzwang. Mehr von Uli Reitinger.
3: Die Patienten werden immer älter und dadurch auch immer mehr. Auch die Kosten für Personal und Mieten steigen immer weiter, so der Chef des Hausärzteverbandes Blumenthal Bayer. Das sei für die Praxen nicht mehr zu schaffen. Auch gäbe es genug Hausärzte, die mit 63 Jahren sagten, wenn das kommt, da habe ich die Schnauze voll.
2: Das waren die Nachrichten um 5:30.
4: Alle auf die Straßen, einiges ist gerade los. A7, Ulm Richtung Füssenreute. Zwischen Dettingen an der Iller und Kreuz Memmingen 8 Kilometer Stau. 15 Minuten dauert's hier gerade länger. A95, Garmisch-Partenkirchen Richtung München. Zwischen Murnau und Penzberg 6 Kilometer Stau, eine halbe Stunde plus. B17, Landsberg Richtung Reute. Zwischen Schwangau und Füssen 1 Kilometer Stau. 12 Minuten dauert's hier gerade länger. Und B305, Reit im Winkel Richtung Berchtesgaden. Zwischen Lieberting und Laubau in beiden Richtungen ein schwerer Unfall. Die Fahrbahn ist auf einen Fahrstreifen verengt. Wo es geht, gute Fahrt.
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0: Maroon 5, Payphone. Samstagabend, schön, dass ihr dabei seid. Vielleicht Besuch auf dem Volksfest geplant? Ist wieder einiges los bei uns in der Region. Wo und wann findet ihr auf unserer Homepage? Der Volksfestkalender, kostenlos zum Download.
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2: Schier. Mei, schier kann ein Mensch sein, aber auch ein Beutel oder eine handwerkliche Arbeit, die nicht gut gemacht wurde. Das bedeutet nämlich hässlich, unschön und nicht gerade hübsch. Also praktisch eine optische Watschen. Aktiv beleidigend fürs Auge, zum Wegschauen gemacht. Wenn der Kucher zum Beispiel mehr nach Bauschutt als nach Backwerk ausschaut oder bei einem Menschen sogar der Schatten an Sicherheitsabstand hält und dein Handykamera fragt, bist du dir da wirklich sicher? Ja, dann ist auf jeden Fall schier.
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1: 1997, der Radiowecker holt euch aus dem Bett. Im Büro läuft der ganz normale 9-to-5-Alltag und E-Mails sind gerade dabei, den Alltag zu verändern. Mitten in dieser Zeit sorgt eine 14-Jährige für einen Welthit. Leanne Rimes mit How Do I Live.

0: mit 14 schon so eine Performance. Lee and Rhymes, How Do I Live im Bonus-Song. Gleich. Danny Wilson mit Mary's Prayer. Kurz nach 6. Davor starten wir ins News-Update mit dem Update für euren Tag. Und das Wetter? Perfektes Draußenwetter, um die 30 Grad in der Spitze, viel Sonne und kein Regen. So geht's dann bis Montag weiter.
1: Es ist 6 Uhr. 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
2: Ich bin Dominik Schweiger. Jürgen Klopp ist offenbar einen Schritt näher an den Job als Bundestrainer gerückt. Der DFB hat sich nach eigenen Angaben mit dem Wunschkandidaten auf wesentliche Eckpunkte eines möglichen Vertrags verständigt. Voraussetzung bleibt aber eine Einigung mit Klopps aktuellem Arbeitgeber Red Bull. Beim Böschungsbrand an der Bahnstrecke Düsseldorf-Köln gehen die Behörden von Sabotage aus. Mittlerweile ist auf der Plattform Indymedia ein angebliches Bekennerschreiben der Gruppe Kommando Angry Birds aufgetaucht. Die Strecke bleibt vorerst gesperrt. Tine Klimach berichtet.
3: Die Reparaturarbeiten dauern nach Angaben eines Bahnsprechers noch mindestens bis in die Nachmittagsstunden. Im Nah- und Fernverkehr kommt es deshalb zu Umleitungen, Verspätungen und Ausfällen einzelner Züge. Laut Bahn hatte am Freitagvormittag an zwei Stellen die Böschung zwischen Langenfeld und Leverkusen gebrannt. Die Feuerwehr habe die Brände zwar gelöscht, allerdings habe das Feuer Schäden an mehreren Signalkabeln angerichtet, sodass auf dem Streckenabschnitt keine Züge fahren konnten.
2: Nach der Gesundheitsspareform warnen Hausärzte für die Folgen für Patientinnen und Patienten. Der Hausärzteverband rechnet mit deutlichen Einschnitten in der Versorgung. Wegen steigender Kosten und der Sparvorgaben müssten viele Praxen ihre Ausgaben deutlich senken. Gleichzeitig werde der Behandlungsbedarf durch die alternde Bevölkerung weiter steigen, heißt es. Die anhaltende Trockenheit erhöht in Bayern die Waldbrandgefahr. In Mittelfranken, Niederbayern und der Oberpfalz mussten Feuerwehr und Polizei bereits zu mehreren Bränden ausrücken. In vielen Fällen war die Ursache, weil Leute im Umgang mit Feuer nicht richtig aufgepasst haben. Die Polizei erinnert, bei der aktuellen Trockenheit reicht oft schon ein kleiner Funke aus, um einen Brand auszulösen. Die Fußball-WM geht in die entscheidende Phase und die FIFA macht schon jetzt Geschäfte mit dem Finale. Fans können bereits vor dem Endspiel kleine Stücke des Finalrasens bestellen. Die kosten umgerechnet rund 390 Euro und werden in Acryl konserviert. Am heutigen Spieltag werden die nächsten Halbfinalisten ermittelt. Norwegen trifft auf England. Anpfiff ist um 23 Uhr und um 3 Uhr spielen dann noch Argentinien und die Schweiz gegeneinander.
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2: Hallo auf die Straßen, gute Nachrichten von hier. Aktuell keine Störungsmeldungen, eine gute und vor allem sichere Fahrt.

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1: 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Mei, heute ist wieder mal etwa brutal verzaubert vor dem Dirndl. Wir sind aber manchmal ja echt zum Verlieben, oder Mädels? Haha. Zumindest hat sich der Sänger von die Gypsy Kings in Beilame in eine verschossen. Aber sowas von. Er singt, ich lebe nur, um mich in die zum Verlieben. Ich hab mich in das Madl verschaukt, das jetzt anfängt zum Tanzen. Das Bierschall hat einen kompletten Herzschaden wegen seiner Maria Dolores. Sobald ihm der Liebeskummer backt, hilft nichts mehr. Kein Arzt, kein Baldrian-Tee, kein Weißbier, kein Leberkassemi. Er versucht es zum Überzeugen mit den Worten: Beiler, Beiler, Beilerme. Also quasi, reden wir nicht lang rum, tanz mit mir und dann schauen wir weiter. Aber genau das feiern wir bei den Gypsy Kings. Diese komplette Überdramatisierung von Liebe. Ich weiß inzwischen, solche Männer sind meistens eine mittlere Katastrophe. Aber wenn die Gitarre anfängt, dann werden wir trotzdem kurz deppert im Hirnkastel. Also, auf geht's. Wir werden jetzt gemeinsam deppert und zwar mit den Gypsy Kings und ihrem Lirdl Beilerme.

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0: Das Niederbayern-Wetter.
1: Ruhig und trocken bleibt, die Temperaturen gehen auf 14 Grad runter. Morgen und am Montag wieder sehr sonnig und hochsommerlich warm.
0: Es ist 6:30.

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1: Ich bin Dominik Schweiger. Jürgen Klopp ist offenbar einen Schritt näher an den Job als Bundestrainer gerückt. Der DFB hat sich nach eigenen Angaben mit dem Wunschkandidaten auf wesentliche Eckpunkte eines möglichen Vertrags verständigt. Voraussetzung bleibt aber eine Einigung mit Klopps aktuellem Arbeitgeber Red Bull. Beim Böschungsbrand an der Bahnstrecke Düsseldorf-Köln gehen die Behörden von Sabotage aus. Mittlerweile ist auf der Plattform Indymedia ein angebliches Bekennerschreiben der Gruppe Kommando Angry Birds aufgetaucht. Die Strecke bleibt vorerst gesperrt. Tine Klimach berichtet.
2: Die Reparaturarbeiten dauern nach Angaben eines Bahnsprechers noch mindestens bis in die Nachmittagsstunden. Im Nah- und Fernverkehr kommt es deshalb zu Umleitungen, Verspätungen und Ausfällen einzelner Züge. Laut Bahn hatte am Freitagvormittag an zwei Stellen die Böschung zwischen Langenfeld und Leverkusen gebrannt. Die Feuerwehr habe die Brände zwar gelöscht, allerdings habe das Feuer Schäden an mehreren Signalkabeln angerichtet, sodass auf dem Streckenabschnitt keine Züge fahren konnten.
1: Das waren die Nachrichten um halb.
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1: Hallo auf die Straßen, gute Nachrichten von hier. Aktuell keine Störungsmeldungen, eine gute und vor allem sichere Fahrt.
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0: Das Niederbayern-Wetter.
1: Sommer pur bei uns. Es bleibt mild in der Nacht, kein Regen in Sicht. Morgen wieder bestes Badewetter. Und Montag geht's auch so weiter.
0: Es ist 7 Uhr. 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
2: Ich bin Dominik Schweiger. Nach dem Feuer an der wichtigen Bahnstrecke zwischen Düsseldorf und Köln verdichten sich die Hinweise auf einen Brandanschlag. Polizei und Staatsanwaltschaft gehen inzwischen davon aus, dass das Feuer vorsätzlich gelegt wurde. Auf der Plattform Indymedia ist außerdem ein mutmaßliches Bekennerschreiben aufgetaucht. Die Bahnstrecke bleibt vorerst gesperrt. Wann die Züge wieder regulär fahren können, ist noch unklar. Der Sozialverband Deutschland stellt sich hinter die geplante Reform der Minijobs. Die sollen nämlich, im Gegensatz zu jetzt, voll rentenversicherungspflichtig werden. Das sei ein wichtiger Beitrag, um Altersarmut zu bekämpfen, heißt es. CSU-Chef Söder hält dagegen an den bisherigen Minijobs fest und warnt vor Folgen für Gastronomie, Handel und Landwirtschaft. Das sei aber rückwärtsgewandt, so der Sozialverband. Der Streit um mögliche Sparpläne bei Volkswagen spitzt sich weiter zu. Der Betriebsrat wirft der Konzernspitze vor, die Belegschaft über einen möglichen Stellenabbau im Unklaren zu lassen. Nach Medienberichten könnten weltweit mehr als 100.000 Arbeitsplätze wegfallen. Offiziell bestätigt hat Volkswagen das bislang nicht. Der Aufsichtsrat hatte ein entsprechendes Sparpaket zuletzt abgelehnt. In Ebermannstadt in Oberfranken hat ein Hacker im Namen eines 14-Jährigen einen Amoklauf an dessen Schule angekündigt. Der Hacker verschaffte sich Zugang zum Familien-PC und verschickte Nachrichten im Namen des Jugendlichen. Die Familie bekam außerdem eine Pizzalieferung, die sie gar nicht bestellt hatte. Der Deutsche Fußballbund und Jürgen Klopp haben einen großen Schritt aufeinander zugemacht. Nach einem Treffen in New York sehen beide Seiten gute Chancen auf eine Einigung. Jan-Henner Reitze berichtet.
3: Nach Angaben des DFB wurden bei dem mehrstündigen Gespräch die wesentlichen Eckpunkte eines möglichen Vertrags abgestimmt. Die Verhandlungen sollen in der kommenden Woche fortgesetzt werden. Nach der Mitteilung sind beide Seiten zuversichtlich. Klopp gilt als Wunschkandidat für die Nachfolge von Julian Nagelsmann nach dem frühen WM-Aus der Nationalmannschaft. Bevor der 59-jährige Bundestrainer werden kann, muss allerdings noch sein bis 2029 laufender Vertrag mit Red Bull aufgelöst werden.
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2: Hallo auf die Straßen, gute Nachrichten von hier. Aktuell keine Störungsmeldungen, eine gute und vor allem sichere Fahrt.

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3: 1983. Der Soundtrack aus dem Film Flashdance erobert die Tanzflächen in Niederbayern. Mit dem Titelsong Flashdance, What a Feeling landet Irene Cara einen Welterfolg. Die Platte verkauft sich 20 Millionen Mal und verdrängt sogar Michael Jackson mit Thriller von der Spitze der Charts. Hier ist Irene Cara mit Flashdance, What a Feeling.

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0: das Niederbayern-Wetter.
1: Ruhig und trocken bleibt, die Temperaturen gehen auf 14 Grad runter. Morgen und am Montag wieder sehr sonnig und hochsommerlich warm.
0: Es ist 7:30. 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
2: Ich bin Dominik Schweiger. Nach dem Feuer an der wichtigen Bahnstrecke zwischen Düsseldorf und Köln verdichten sich die Hinweise auf einen Brandanschlag. Polizei und Staatsanwaltschaft gehen inzwischen davon aus, dass das Feuer vorsätzlich gelegt wurde. Auf der Plattform Indymedia ist außerdem ein mutmaßliches Bekennerschreiben aufgetaucht. Die Bahnstrecke bleibt vorerst gesperrt. Wann die Züge wieder regulär fahren können, ist noch unklar. Der Sozialverband Deutschland stellt sich hinter die geplante Reform der Minijobs. Die sollen nämlich, im Gegensatz zu jetzt, voll rentenversicherungspflichtig werden. Das sei ein wichtiger Beitrag, um Altersarmut zu bekämpfen, heißt es. CSU-Chef Söder hält dagegen an den bisherigen Minijobs fest und warnt vor Folgen für Gastronomie, Handel und Landwirtschaft. Das sei aber rückwärtsgewandt, so der Sozialverband. Das waren die Nachrichten um 7:30.
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2: Hallo auf die Straßen, gute Nachrichten von hier. Aktuell keine Störungsmeldungen, eine gute und vor allem sichere Fahrt.
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Dieses Jahr wird dieser Hit 25 Jahre. Immer noch Kult. Und jetzt in voller Länge. Pink mit Get the Party Started.

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0: Das Niederbayern-Wetter.
1: Sommer pur bei uns. Es bleibt mild in der Nacht, kein Regen in Sicht. Morgen wieder bestes Badewetter. Und Montag geht's auch so weiter.
0: Es ist 8 Uhr. 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
2: Ich bin Dominik Schweiger. Erst gestern haben zuerst der Bundestag, dann der Bundesrat den Weg für die Reform bei den gesetzlichen Krankenkassen freigemacht. Die Kritik daran reißt nicht ab. Neben der Opposition melden sich jetzt auch Länder, Hausärzte und die Kommunen zu Wort. Thomas Bleskin berichtet.
3: Hamburgs Bürgermeister Tschentscher bezeichnete das Gesetz als Fehlleistung der Bundesregierung. Er kritisierte, versicherungsfremde Leistungen würden weiter aus Beiträgen statt aus Steuermitteln bezahlt. Der Hausärzteverband kündigte wegen der Sparvorgaben deutliche Einschnitte in den Praxen an und warnte vor Versorgungsproblemen, vor allem auf dem Land. Der Deutsche Landkreistag befürchtet zusätzliche Belastungen für Krankenhäuser.
2: Die Bahnstrecke zwischen Düsseldorf und Köln ist vermutlich durch einen Brandanschlag lahmgelegt worden. Davon gehen Polizei und Staatsanwaltschaft mittlerweile aus. Auf der Plattform Indymedia wurde außerdem ein mutmaßliches Bekennerschreiben veröffentlicht. Darin ist von Brandsätzen in einem Kabelschacht die Rede. Wann die Züge dort wieder regulär fahren können, ist weiter unklar. Die Bahn spricht von immensen Schäden. Neue Rekorde sind zwar nicht in Sicht, aber Deutschland steuert auf die nächste Hitzewelle zu. Nach Angaben des Deutschen Wetterdienstes steigen die Temperaturen in den kommenden Tagen weiter an. Im Südwesten werden verbreitet mehr als 35 Grad erwartet. Und in den Nächten gibt's kaum Abkühlung. Die werden laut DWD wieder tropisch, heißt mit Temperaturen von mindestens 20 Grad. Nach dem Großbrand im Nürnberger Süden sucht die Polizei nach Zeugen. Wer gestern Abend rund um die frühere Westernstadt Foxville Ranch etwas Verdächtiges beobachtet hat, soll sich melden. Die Flammen griffen auch auf den umliegenden Wald über. Rund 3000 Quadratmeter Fläche waren betroffen. Ein Campingplatz und ein Open-Air-Konzert mussten geräumt werden. Heute löscht die Feuerwehr noch Glutnester. Jürgen Klopp ist dem Amt des Bundestrainers offenbar einen großen Schritt näher gekommen. Die DFB-Spitze hat sich mit ihrem Wunschkandidaten auf die Eckpunkte eines möglichen Vertrages geeinigt. Jetzt fehlt den Angaben des Verbandes nach nur noch die Einigung mit Klopps aktuellem Arbeitgeber Red Bull. Und bei der WM geht's heute weiter um den Einzug ins Halbfinale. Erst spielen Norwegen und England, danach Argentinien und die Schweiz.
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2: Hallo auf die Straßen, gute Nachrichten von hier. Aktuell keine Störungsmeldungen, eine gute und vor allem sichere Fahrt.
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0: Das Niederbayern-Wetter.
1: Ruhig und trocken bleibt, die Temperaturen gehen auf 14 Grad runter. Morgen und am Montag wieder sehr sonnig und hochsommerlich warm.
0: Es ist 8:30. 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
2: Ich bin Dominik Schweiger. Erst gestern haben zuerst der Bundestag, dann der Bundesrat den Weg für die Reform bei den gesetzlichen Krankenkassen freigemacht. Die Kritik daran reißt nicht ab. Neben der Opposition melden sich jetzt auch Länder, Hausärzte und die Kommunen zu Wort. Thomas Bleskin berichtet.
3: Hamburgs Bürgermeister Tschentscher bezeichnete das Gesetz als Fehlleistung der Bundesregierung. Er kritisierte, versicherungsfremde Leistungen würden weiter aus Beiträgen statt aus Steuermitteln bezahlt. Der Hausärzteverband kündigte wegen der Sparvorgaben deutliche Einschnitte in den Praxen an und warnte vor Versorgungsproblemen, vor allem auf dem Land. Der Deutsche Landkreistag befürchtet zusätzliche Belastungen für Krankenhäuser.
2: Die Bahnstrecke zwischen Düsseldorf und Köln ist vermutlich durch einen Brandanschlag lahmgelegt worden. Davon gehen Polizei und Staatsanwaltschaft mittlerweile aus. Auf der Plattform Indymedia wurde außerdem ein mutmaßliches Bekennerschreiben veröffentlicht. Darin ist von Brandsätzen in einem Kabelschacht die Rede. Wann die Züge dort wieder regulär fahren können, ist weiter unklar. Die Bahn spricht von immensen Schäden. Das waren die Nachrichten um 9:30.
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2: Hallo auf die Straßen, gute Nachrichten von hier. Aktuell keine Störungsmeldungen, eine gute und vor allem sichere Fahrt.
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0: Das Niederbayern-Wetter.
1: Sommer pur bei uns. Es bleibt mild in der Nacht, kein Regen in Sicht. Morgen wieder bestes Badewetter. Und Montag geht's auch so weiter.
0: Es ist 9 Uhr. 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
2: Ich bin Dominik Schweiger. Nach dem Feuer an der wichtigen Bahnstrecke zwischen Düsseldorf und Köln verdichten sich die Hinweise auf einen Brandanschlag. Polizei und Staatsanwaltschaft gehen inzwischen davon aus, dass das Feuer vorsätzlich gelegt wurde. Auf der Plattform Indymedia ist außerdem ein mutmaßliches Bekennerschreiben aufgetaucht. Die Bahnstrecke bleibt vorerst gesperrt. Wann die Züge wieder regulär fahren können, ist noch unklar. Der Sozialverband Deutschland stellt sich hinter die geplante Reform der Minijobs. Die sollen nämlich, im Gegensatz zu jetzt, voll rentenversicherungspflichtig werden. Das sei ein wichtiger Beitrag, um Altersarmut zu bekämpfen, heißt es. CSU-Chef Söder hält dagegen an den bisherigen Minijobs fest und warnt vor Folgen für Gastronomie, Handel und Landwirtschaft. Das sei aber rückwärtsgewandt, so der Sozialverband. Die Lage beim verheerenden Waldbrand im Süden Spaniens hat sich leicht entspannt. Eine höhere Luftfeuchtigkeit und schwächerer Wind erleichtern den Einsatzkräften die Löscharbeiten. Das Feuer hat mindestens 12 Menschen das Leben gekostet und eine Fläche von rund 6.600 Hektar zerstört. Auch in Deutschland bleibt die Waldbrandgefahr hoch. In Nürnberg ist am Abend ein Waldbrand nahe des Messegeländes ausgebrochen. Die Feuerwehr konnte die Flammen inzwischen löschen. Das Gesundheitssparpaket der schwarz-roten Koalition dürfte für Patientinnen und Patienten deutliche Konsequenzen haben. Der Chef des Hausärzteverbandes Blumenthal Bayer hat im Deutschlandfunk von massiven Kürzungsprogrammen in den Praxen gesprochen, bedingt durch den Sparzwang. Mehr von Uli Reitinger.
3: Die Patienten werden immer älter und dadurch auch immer mehr. Auch die Kosten für Personal und Mieten steigen immer weiter, so der Chef des Hausärzteverbandes Blumenthal Bayer. Das sei für die Praxen nicht mehr zu schaffen. Auch gäbe es genug Hausärzte, die mit 63 Jahren sagten, wenn das kommt, da habe ich die Schnauze voll.
2: Die Tschechin Linda Noskova hat zum ersten Mal das Wimbledon-Turnier gewonnen. Die 21-Jährige setzte sich im Finale gegen ihre Landsfrau Karolina Muchova in 3 Sätzen durch und feierte damit ihren ersten Grand-Slam-Titel. Morgen kann auch Alexander Zverev Tennisgeschichte schreiben. Der deutsche Tennisprofi trifft im Wimbledon-Finale auf den Italiener Jannik Sinner.
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2: Gute Nachrichten von den Straßen, aktuell keine Störungsmeldungen.

0: Das Niederbayern-Wetter.
1: Ruhig und trocken bleibt, die Temperaturen gehen auf 14 Grad runter. Morgen und am Montag wieder sehr sonnig und hochsommerlich warm.
0: Es ist 9:30. 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
2: Ich bin Dominik Schweiger. Nach dem Feuer an der wichtigen Bahnstrecke zwischen Düsseldorf und Köln verdichten sich die Hinweise auf einen Brandanschlag. Polizei und Staatsanwaltschaft gehen inzwischen davon aus, dass das Feuer vorsätzlich gelegt wurde. Auf der Plattform Indymedia ist außerdem ein mutmaßliches Bekennerschreiben aufgetaucht. Die Bahnstrecke bleibt vorerst gesperrt. Wann die Züge wieder regulär fahren können, ist noch unklar. Der Sozialverband Deutschland stellt sich hinter die geplante Reform der Minijobs. Die sollen nämlich, im Gegensatz zu jetzt, voll rentenversicherungspflichtig werden. Das sei ein wichtiger Beitrag, um Altersarmut zu bekämpfen, heißt es. CSU-Chef Söder hält dagegen an den bisherigen Minijobs fest und warnt vor Folgen für Gastronomie, Handel und Landwirtschaft. Das sei aber rückwärtsgewandt, so der Sozialverband. Das waren die Nachrichten um 9:30.
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2: Gute Nachrichten von den Straßen, aktuell keine Störungsmeldungen.
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0: Das Niederbayern-Wetter.
1: Sommer pur bei uns. Es bleibt mild in der Nacht, kein Regen in Sicht. Morgen wieder bestes Badewetter. Und Montag geht's auch so weiter.
0: Es ist 10 Uhr. 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
2: Ich bin Hendrik Daum. Erst gestern haben erst der Bundestag, dann der Bundesrat den Weg für die Reform bei den gesetzlichen Krankenkassen freigemacht. Die Kritik daran reißt aber nicht ab. Neben der Opposition melden sich jetzt auch die Länder, die Kommunen und Hausärzte zu Wort. Thomas Bleskin berichtet.
3: Hamburgs Bürgermeister Tschentscher bezeichnete das Gesetz als Fehlleistung der Bundesregierung. Er kritisierte, versicherungsfremde Leistungen würden weiter aus Beiträgen statt aus Steuermitteln bezahlt. Der Hausärzteverband kündigte wegen der Sparvorgaben deutliche Einschnitte in den Praxen an und warnte vor Versorgungsproblemen, vor allem auf dem Land. Der Deutsche Landkreistag befürchtet zusätzliche Belastungen für Krankenhäuser.
2: Der Streit um mögliche Sparpläne bei Volkswagen erspitzt sich zu. Der Betriebsrat wirft der Konzernspitze vor, die Belegschaft über einen möglichen Stellenabbau im Unklaren zu lassen. Nach Medienberichten könnten weltweit mehr als 100.000 Arbeitsplätze wegfallen. Offiziell bestätigt hat Volkswagen das bislang nicht. Die Bahnstrecke zwischen Düsseldorf und Köln ist vermutlich durch einen Brandanschlag lahmgelegt worden. Davon gehen Polizei und Staatsanwaltschaft mittlerweile aus. Auf einer Plattform im Internet wurde außerdem ein mutmaßliches Bekennerschreiben veröffentlicht. Darin ist von Brandsätzen in einem Kabelschacht die Rede. Wann die Züge wieder regulär fahren können, ist weiterhin unklar. Die Bahn jedenfalls spricht von immensen Schäden. Nach dem Großbrand im Nürnberger Süden sucht die Polizei jetzt nach Zeugen. Wer gestern Abend rund um die frühere Westernstadt Foxville Ranch etwas Verdächtiges beobachtet hat, der soll sich bitte melden. Die Flammen griffen auch auf den umliegenden Wald über. Rund 3000 Quadratmeter Fläche waren betroffen. Ein Campingplatz und ein Open-Air-Konzert mussten geräumt werden. Verletzt wurde zum Glück niemand. Jürgen Klopp ist im Amt des Bundestrainers offenbar einen großen Schritt näher gekommen. Die DFB-Spitze hat sich mit ihrem Wunschkandidaten auf die Eckpunkte eines möglichen Vertrags geeinigt. Jetzt fehlt nach Angaben des Verbands nur noch eine Einigung mit Klopps aktuellem Arbeitgeber Red Bull. Ja, und bei der WM, da geht's heute Abend weiter um den Einzug ins Halbfinale. Erst spielen in einer Stunde Norwegen und England, danach um 3 Uhr nachts unserer Zeit Argentinien und die Schweiz.
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2: Eine Meldung haben wir von der A6 Heilbronn Richtung Nürnberg. Bitte aufpassen, zwischen Lichtenau und Neuendettelsau, da steht ein unbeleuchtetes Pannenauto.
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0: Das Niederbayern-Wetter.
1: Ruhig und trocken bleibt, die Temperaturen gehen auf 14 Grad runter. Morgen und am Montag wieder sehr sonnig und hochsommerlich warm.
0: Es ist 10:30. 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
2: Ich bin Hendrik Daum. Erst gestern haben erst der Bundestag, dann der Bundesrat den Weg für die Reform bei den gesetzlichen Krankenkassen freigemacht. Die Kritik daran reißt aber nicht ab. Neben der Opposition melden sich jetzt auch die Länder, die Kommunen und Hausärzte zu Wort. Thomas Bleskin berichtet.
3: Hamburgs Bürgermeister Tschentscher bezeichnete das Gesetz als Fehlleistung der Bundesregierung. Er kritisierte, versicherungsfremde Leistungen würden weiter aus Beiträgen statt aus Steuermitteln bezahlt. Der Hausärzteverband kündigte wegen der Sparvorgaben deutliche Einschnitte in den Praxen an und warnte vor Versorgungsproblemen, vor allem auf dem Land. Der Deutsche Landkreistag befürchtet zusätzliche Belastungen für Krankenhäuser.
2: Der Streit um mögliche Sparpläne bei Volkswagen erspitzt sich zu. Der Betriebsrat wirft der Konzernspitze vor, die Belegschaft über einen möglichen Stellenabbau im Unklaren zu lassen. Nach Medienberichten könnten weltweit mehr als 100.000 Arbeitsplätze wegfallen. Offiziell bestätigt hat Volkswagen das bislang nicht. Das waren die Nachrichten um 10:30.
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2: Eine Meldung haben wir von der A6 Heilbronn Richtung Nürnberg. Bitte aufpassen, zwischen Lichtenau und Neuendettelsau, da steht ein unbeleuchtetes Pannenauto.
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0: Das Niederbayern-Wetter.
1: Sommer pur bei uns. Es bleibt mild in der Nacht, kein Regen in Sicht. Morgen wieder bestes Badewetter. Und Montag geht's auch so weiter.
0: Es ist 11 Uhr. 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
2: Ich bin Hendrik Daum. Der Sozialverband Deutschland stellt sich hinter die geplante Reform der Minijobs. Die sollen nämlich im Gegensatz zu jetzt voll rentenversicherungspflichtig werden. Das sei ein wichtiger Beitrag, um Altersarmut zu bekämpfen, heißt es. CSU-Chef Söder hält dagegen an den bisherigen Minijobs fest und warnt vor Folgen für Gastronomie, Handel und Landwirtschaft. Die Bahnstrecke zwischen Düsseldorf und Köln ist vermutlich durch einen Brandanschlag lahmgelegt worden. Davon gehen Polizei und Staatsanwaltschaft mittlerweile aus. Auf einer Plattform im Internet wurde ein mutmaßliches Bekennerschreiben veröffentlicht. Daran ist von Brandsätzen in einem Kabelschacht die Rede. Wann die Züge wieder regulär fahren können, ist weiterhin unklar. Die Bahn spricht von immensen Schäden. Im Iran hat sich der neue oberste Führer Mojtaba Khamenei schriftlich zu Wort gemeldet. In einem Brief kündigt er Vergeltung für den Tod seines Vaters an. Es gebe eine Liste mit den Namen der Zielpersonen. Ayatollah Ali Khamenei war am ersten Tag des US-israelischen Kriegs gegen den Iran getötet worden. Mojtaba wurde zum Nachfolger seines Vaters ausgerufen. Er ist bislang aber noch nicht öffentlich aufgetreten. Nach dem Großbrand gestern Abend im Nürnberger Süden sucht die Polizei jetzt nach Zeugen. Das Feuer war auf dem Gelände der früheren Westernstadt Foxville Ranch ausgebrochen. Viele der leerstehenden Holzgebäude brannten nieder. Die Flammen griffen auch auf den umliegenden Wald über, in der Nähe des Max-Morlock-Stadions und des Messegeländes. Ein Campingplatz und ein Open-Air-Konzert mussten geräumt werden. 380 Feuerwehrleute waren im Einsatz. Verletzt wurde zum Glück niemand. Der Poker um Jürgen Klopp als neuen Bundestrainer nimmt Fahrt auf. Nach dem Treffen in New York mit den Spitzen des DFB sehen beide Seiten gute Chancen auf eine Einigung. Die Einzelheiten von Jan-Henner Reitze.
3: Nach Angaben des DFB wurden bei dem mehrstündigen Gespräch die wesentlichen Eckpunkte eines möglichen Vertrags abgestimmt. Die Verhandlungen sollen in der kommenden Woche fortgesetzt werden. Nach der Mitteilung sind beide Seiten zuversichtlich. Klopp gilt als Wunschkandidat für die Nachfolge von Julian Nagelsmann nach dem frühen WM-Aus der Nationalmannschaft. Bevor der 59-jährige Bundestrainer werden kann, muss allerdings noch sein bis 2029 laufender Vertrag mit Red Bull aufgelöst werden.
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2: Eine Meldung haben wir von der A3 Nürnberg Richtung Passau. Bitte aufpassen. Zwischen Sinzing und dem Kreuz Regensburg, da steht ein unbeleuchtetes Pannenauto auf dem Standstreifen.
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0: Das Niederbayern-Wetter.
1: Ruhig und trocken bleibt, die Temperaturen gehen auf 14 Grad runter. Morgen und am Montag wieder sehr sonnig und hochsommerlich warm.
0: Es ist 11:30. 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
2: Ich bin Hendrik Daum. Der Sozialverband Deutschland stellt sich hinter die geplante Reform der Minijobs. Die sollen nämlich im Gegensatz zu jetzt voll rentenversicherungspflichtig werden. Das sei ein wichtiger Beitrag, um Altersarmut zu bekämpfen, heißt es. CSU-Chef Söder hält dagegen an den bisherigen Minijobs fest und warnt vor Folgen für Gastronomie, Handel und Landwirtschaft. Die Bahnstrecke zwischen Düsseldorf und Köln ist vermutlich durch einen Brandanschlag lahmgelegt worden. Davon gehen Polizei und Staatsanwaltschaft mittlerweile aus. Auf einer Plattform im Internet wurde ein mutmaßliches Bekennerschreiben veröffentlicht. Daran ist von Brandsätzen in einem Kabelschacht die Rede. Wann die Züge wieder regulär fahren können, ist weiterhin unklar. Die Bahn spricht von immensen Schäden. Das waren die Nachrichten um 11:30.
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2: Eine Meldung haben wir von der A3 Nürnberg Richtung Passau. Bitte aufpassen. Zwischen Sinzing und dem Kreuz Regensburg, da steht ein unbeleuchtetes Pannenauto auf dem Standstreifen.
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0: Das Niederbayern-Wetter.
1: Sommer pur bei uns. Es bleibt mild in der Nacht, kein Regen in Sicht. Morgen wieder bestes Badewetter. Und Montag geht's auch so weiter.
0: Es ist 12 Uhr. 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
2: Ich bin Hendrik Daum. Erst hat der Bundestag, dann der Bundesrat den Weg freigemacht für die Reform bei den gesetzlichen Krankenkassen. Doch die Kritik daran, die reißt nicht ab. Neben der Opposition melden sich jetzt auch die Länder, die Kommunen und Hausärzte zu Wort. Thomas Pleskin berichtet.
3: Hamburgs Bürgermeister Tschentscher bezeichnete das Gesetz als Fehlleistung der Bundesregierung. Er kritisierte, versicherungsfremde Leistungen würden weiter aus Beiträgen statt aus Steuermitteln bezahlt. Der Hausärzteverband kündigte wegen der Sparvorgaben deutliche Einschnitte in den Praxen an und warnte vor Versorgungsproblemen, vor allem auf dem Land. Der Deutsche Landkreistag befürchtet zusätzliche Belastungen für Krankenhäuser.
2: Der Streit um mögliche Sparpläne bei Volkswagen spitzt sich zu. Der Betriebsrat wirft der Konzernspitze vor, die Belegschaft über einen möglichen Stellenabbau im Unklaren zu lassen. Nach Medienberichten könnten weltweit mehr als 100.000 Arbeitsplätze wegfallen. Offiziell bestätigt hat Volkswagen das bislang noch nicht. Die Bahnstrecke zwischen Düsseldorf und Köln ist vermutlich durch einen Brandanschlag lahmgelegt worden. Davon gehen Polizei und Staatsanwaltschaft mittlerweile aus. Auf einer Plattform im Internet wurde ein mutmaßliches Bekennerschreiben veröffentlicht. Daran ist von Brandsätzen in einem Kabelschacht die Rede. Wann die Züge wieder regulär fahren können, ist weiterhin unklar. Die Bahn spricht von immensen Schäden. Im unterfränkischen Kitzingen ist ein 19-Jähriger der Polizei davongerast und hat danach einen Unfall gebaut. Die Polizei wollte ihn stoppen, weil das Auto wohl mit falschem Namen gemietet wurde. Bei seiner Flucht krachte er erst gegen eine Leitplanke und dann in ein anderes Auto. Der 19-Jährige, sein gleichaltriger Beifahrer und die Fahrerin des anderen Autos wurden leicht verletzt. Die Polizei hat den jungen Mann vorübergehend festgenommen und ermittelt jetzt gegen ihn, unter anderem wegen Betrugs und Gefährdung des Straßenverkehrs. Wir schauen zur Fußball-WM und da ist gerade Halbzeit bei der Viertelfinalpartie zwischen Norwegen und England und da steht es 1:1. Ja, und heute Nacht um 3 Uhr unserer Zeit wird dann das letzte WM-Viertelfinale angepfiffen zwischen Argentinien und der Schweiz.
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2: Die A7 haben wir Ulm Richtung Fulda. Bitte aufpassen zwischen Kitzingen und Würzburg-Estenfeld. Da steht ein unbeleuchtetes Pannenauto auf dem Standstreifen. Dann die A7 Füssenreuth Richtung Ulm. Bitte hier ebenfalls vorsichtig fahren zwischen Dietmannsried und Bad Grönenbach. Da liegen Fahrzeugteile auf der Straße. Und die A95 Garmisch-Partenkirchen Richtung München. Hier Gefahr durch ein totes Tier zwischen Penzberg, Iffeldorf und Seeshaupt.

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1: Ein perfekter Sommersonntag, viel Sonne schon zum Start in den Tag, bis zu 32 Grad werden es. Montag und Dienstag geht's dann so weiter.
0: Es ist 12:30. 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
2: Ich bin Hendrik Daum. Erst hat der Bundestag, dann der Bundesrat den Weg freigemacht für die Reform bei den gesetzlichen Krankenkassen. Doch die Kritik daran, die reißt nicht ab. Neben der Opposition melden sich jetzt auch die Länder, die Kommunen und Hausärzte zu Wort. Thomas Pleskin berichtet.
3: Hamburgs Bürgermeister Tschentscher bezeichnete das Gesetz als Fehlleistung der Bundesregierung. Er kritisierte, versicherungsfremde Leistungen würden weiter aus Beiträgen statt aus Steuermitteln bezahlt. Der Hausärzteverband kündigte wegen der Sparvorgaben deutliche Einschnitte in den Praxen an und warnte vor Versorgungsproblemen, vor allem auf dem Land. Der Deutsche Landkreistag befürchtet zusätzliche Belastungen für Krankenhäuser.
2: Der Streit um mögliche Sparpläne bei Volkswagen spitzt sich zu. Der Betriebsrat wirft der Konzernspitze vor, die Belegschaft über einen möglichen Stellenabbau im Unklaren zu lassen. Nach Medienberichten könnten weltweit mehr als 100.000 Arbeitsplätze wegfallen. Offiziell bestätigt hat Volkswagen das bislang noch nicht. Das waren die Nachrichten um 12:30.
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2: Die A7 haben wir Ulm Richtung Fulda. Bitte aufpassen zwischen Kitzingen und Würzburg-Estenfeld. Da steht ein unbeleuchtetes Pannenauto auf dem Standstreifen. Dann die A7 Füssenreuth Richtung Ulm. Bitte hier ebenfalls vorsichtig fahren zwischen Dietmannsried und Bad Grönenbach. Da liegen Fahrzeugteile auf der Straße. Und die A95 Garmisch-Partenkirchen Richtung München. Hier Gefahr durch ein totes Tier zwischen Penzberg, Iffeldorf und Seeshaupt.
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0: Das Niederbayern-Wetter.
1: Wir starten da super sonnig rein in den Tag. Bis zu 32 Grad sind dann nachher drin. Montag und Dienstag weiter hochsommerlich warm mit Sonne.
0: Es ist 1 Uhr. 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
2: Ich bin Hendrik Daum. Nach dem mutmaßlichen Brandanschlag auf die Bahnstrecke zwischen Düsseldorf und Köln läuft der Bahnverkehr dort jetzt wieder. Das teilte die Deutsche Bahn vor kurzem mit. Die wichtige Verbindung wurde vermutlich durch einen vorsätzlichen Akt lahmgelegt. Im Internet ist ein Bekennerschreiben einer linksextremen Gruppe aufgetaucht. Sie schreiben darin, dass sie Brandsätze in Kabelschächten deponiert und gezündet haben. Der Staatsschutz ermittelt. CSU-Chef Söder spricht sich klar dafür aus, Minijobs beizubehalten. Denn, so Söder, eine Abschaffung der Minijobs würde wichtigen Branchen wie der Gastronomie, dem Einzelhandel oder der Landwirtschaft schwer schaden. Die schwarz-rote Koalition prüft derzeit, ob Minijobs in die Rentenversicherung einbezogen werden könnten. Dieses Vorhaben begrüßt der Sozialverband Deutschland ausdrücklich als wichtigen Schritt gegen Altersarmut, besonders für Frauen. Im Iran hat sich der neue oberste Führer Mojtaba Khamenei schriftlich zu Wort gemeldet. In einem Brief kündigt er Vergeltung für den Tod seines Vaters an. Es gebe eine Liste mit den Namen der Zielpersonen. Ayatollah Ali Khamenei war am ersten Tag des US-israelischen Kriegs gegen den Iran getötet worden. Mojtaba wurde zum Nachfolger seines Vaters ausgerufen. Er ist bislang aber noch nicht öffentlich aufgetreten. Im unterfränkischen Kitzingen ist ein 19-Jähriger der Polizei davongerast und hat danach einen Unfall gebaut. Die Polizei wollte ihn stoppen, weil das Auto wohl mit falschem Namen gemietet wurde. Bei seiner Flucht krachte er erst gegen eine Leitplanke und dann in ein anderes Auto. Der 19-Jährige, sein gleichaltriger Beifahrer und die Fahrerin des anderen Autos wurden leicht verletzt. Die Polizei hat den jungen Mann vorübergehend festgenommen und ermittelt jetzt gegen ihn, unter anderem wegen Betrugs und Gefährdung des Straßenverkehrs. Und wir schauen zur Fußball-WM. Da läuft gerade noch die Viertelfinalpartie zwischen Norwegen und England und kurz vor Schluss steht es hier 1:1. Es wird wohl eine Verlängerung geben. Und in 2 Stunden, also um 3 Uhr nachts unserer Zeit, wird dann das letzte WM-Viertelfinale angepfiffen zwischen Argentinien und der Schweiz.
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2: Eine Meldung haben wir, kommt von der A9 München Richtung Nürnberg. Bitte aufpassen, zwischen Greding und Hilpoltstein, da läuft eine Unfallaufnahme.

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1: Ein perfekter Sommersonntag, viel Sonne schon zum Start in den Tag, bis zu 32 Grad werden's. Montag und Dienstag geht's dann so weiter.
0: Es ist 13:30. 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
2: Ich bin Hendrik Daum. Nach dem mutmaßlichen Brandanschlag auf die Bahnstrecke zwischen Düsseldorf und Köln läuft der Bahnverkehr dort jetzt wieder. Das teilte die Deutsche Bahn vor kurzem mit. Die wichtige Verbindung wurde vermutlich durch einen vorsätzlichen Akt lahmgelegt. Im Internet ist ein Bekennerschreiben einer linksextremen Gruppe aufgetaucht. Sie schreiben darin, dass sie Brandsätze in Kabelschächten deponiert und gezündet haben. Der Staatsschutz ermittelt. CSU-Chef Söder spricht sich klar dafür aus, Minijobs beizubehalten. Denn, so Söder, eine Abschaffung der Minijobs würde wichtigen Branchen wie der Gastronomie, dem Einzelhandel oder der Landwirtschaft schwer schaden. Die schwarz-rote Koalition prüft derzeit, ob Minijobs in die Rentenversicherung einbezogen werden könnten. Dieses Vorhaben begrüßt der Sozialverband Deutschland ausdrücklich als wichtigen Schritt gegen Altersarmut, besonders für Frauen. Das waren die Nachrichten um 13:30.
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2: Eine Meldung haben wir, kommt von der A9 München Richtung Nürnberg. Bitte aufpassen, zwischen Greding und Hilpoltstein, da läuft eine Unfallaufnahme.
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1: Wir starten da super sonnig rein in den Tag. Bis zu 32 Grad sind dann nachher drin. Montag und Dienstag weiter hochsommerlich warm mit Sonne.
0: Es ist 2 Uhr. 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
2: Ich bin Hendrik Daum. Nach dem mutmaßlichen Brandanschlag auf die Bahnstrecke zwischen Düsseldorf und Köln läuft der Bahnverkehr seit dem Abend dort wieder. Die wichtige Verbindung wurde vermutlich durch einen vorsätzlichen Akt lahmgelegt. Im Internet ist ein Bekennerschreiben einer linksextremen Gruppe aufgetaucht. Sie schreiben darin, dass sie Brandsätze in Kabelschächten deponiert und gezündet hätten. Der Staatsschutz ermittelt. Erst hat der Bundestag, dann der Bundesrat den Weg freigemacht für die Reform bei den gesetzlichen Krankenkassen. Doch die Kritik daran, die reißt nicht ab. Neben der Opposition melden sich jetzt auch die Länder, die Kommunen und Hausärzte zu Wort. Thomas Pleskin berichtet.
3: Hamburgs Bürgermeister Tschentscher bezeichnete das Gesetz als Fehlleistung der Bundesregierung. Er kritisierte, versicherungsfremde Leistungen würden weiter aus Beiträgen statt aus Steuermitteln bezahlt. Der Hausärzteverband kündigte wegen der Sparvorgaben deutliche Einschnitte in den Praxen an und warnte vor Versorgungsproblemen, vor allem auf dem Land. Der Deutsche Landkreistag befürchtet zusätzliche Belastungen für Krankenhäuser.
2: Der Sozialverband Deutschland stellt sich hinter die geplante Reform der Minijobs. Die sollen nämlich im Gegensatz zu jetzt voll rentenversicherungspflichtig werden. Das sei ein wichtiger Beitrag, um Altersarmut zu bekämpfen, heißt es. CSU-Chef Söder hält dagegen an den bisherigen Minijobs fest und warnt vor Folgen für Gastronomie, Handel und Landwirtschaft. Nach dem Großbrand am Freitagabend im Nürnberger Süden sucht die Polizei nach Zeugen. Das Feuer war aus bisher noch unbekannter Ursache auf dem Gelände der früheren Westernstadt Foxville Ranch ausgebrochen. Viele der leerstehenden Holzgebäude brannten nieder. Die Flammen griffen auch auf den umliegenden Wald in der Nähe des Messegeländes über. Ein Campingplatz und ein Open-Air-Konzert mussten geräumt werden. 380 Feuerwehrleute waren im Einsatz. Verletzt wurde zum Glück niemand. England steht im Halbfinale der Fußball-WM. Im Viertelfinale konnte sich das Team um Harry Kane gegen Norwegen mit 2:1 nach Verlängerung durchsetzen. Beide Tore erzielte Jude Bellingham. Und der Gegner der Engländer im Halbfinale wird im Viertelfinale zwischen Argentinien und der Schweiz ermittelt. Anpfiff ist hier in einer Stunde.
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2: Die A7 haben wir Füssenreute Richtung Ulm. Bitte aufpassen, zwischen Bad Grönenbach und Woringen, hier gab es einen Unfall. Und noch die A9 München Richtung Nürnberg. Hier läuft eine Unfallaufnahme zwischen Gre-